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2: Mit Justin Hamm. In Apotheken sollen Patientinnen und Patienten künftig mehr Leistungen wie Impfungen, Vorsorge und Tests bekommen können. Das sieht ein Gesetz der schwarz-roten Koalition vor, das der Bundestag nun beschlossen hat. Gesundheitsministerin Wagen sagte, das Gesetz stärke die Apothekenlandschaft auch finanziell und sorge für weniger Bürokratie. Konkret sollen Apotheken neben Impfungen auch neue Leistungen zu Vorbeugung und Früherkennung anbieten können, etwa für Herz-Kreislauf-Erkrankungen, Diabetes und rund ums Rauchen. Beim heutigen ersten bundesweiten Ehrentag zum Geburtstag des Grundgesetzes soll das Ehrenamt in den Fokus gerückt werden. Das ist der Plan von Bundespräsident Steinmeier. Die Stiftung für Engagement und Ehrenamt beklagt zu viel Bürokratie. Viele Vereine müssten ohne hauptamtliche Unterstützung über 6 Stunden Verwaltungsarbeit pro Woche leisten. Das sei zu viel. In Deutschland sind rund 27 Millionen Menschen ehrenamtlich tätig. Eine riesengroße Rauchwolke hat sich am Abend über Nürnberg gebildet. Der Grund, das Dach einer Schulturnhalle war in Brand geraten. Feuerwehr, Rettungsdienst und das Technische Hilfswerk sind immer noch mit rund 200 Kräften im Einsatz. Verletzt wurde ersten Erkenntnissen zufolge niemand. Wegen einer massiven Rauchentwicklung drücke sich der Qualm in die umliegenden Straßen, heißt es. Die Feuerwehr warnt ausdrücklich vor dem Einatmen der Rauchgase. Der Drogenbeauftragte der Bundesregierung, Streeck, spricht sich für Pilotprojekte zum legalen Cannabisverkauf aus. Der Politiker will Cannabis unter strengen Bedingungen erlauben, nur für Menschen über 25, maximal 5 Gramm ohne Werbung. Hintergrund: rund 5 Millionen Menschen in Deutschland konsumieren regelmäßig Cannabis. Das könne man nicht ignorieren, so Streeck. In der Relegation zur zweiten Fußball-Bundesliga hat Fürth keinen guten Start erwischt. Das Hinspiel gegen Drittligist Essen haben die Mittelfranken mit 0:1 verloren. Fürth-Torjäger Noel Foodcoin blieb bei Sky aber optimistisch.
3: Wenn es 0:0 ausgeht, dann kann sich keiner beschweren am Ende des Tages. Die machen ein Standardtor, die kommen jetzt zu uns nach Hause. Und wir sind heimstark und ich bin guter Dinge, dass wir es zu Hause ziehen werden.
2: Das Rückspiel in Fürth findet am Dienstag statt.
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5: Mit Justin Hamm. Bürgergeld, Wohngeld, Elterngeld, BAföG. Wer solche oder andere Sozialleistungen empfängt, darf in der nächsten Zeit wohl nicht mit einer Erhöhung rechnen. Unionsfraktionschef Spahn sieht aktuell keinen finanziellen Spielraum dafür. Zu angespannt die Haushaltslage. Dabei hatten Union und SPD im Koalitionsvertrag vereinbart, dass BAföG für Studierende und das Elterngeld erhöht werden. Bei letzterem wird nun sogar über Kürzungen diskutiert. Die Apothekenreform kommt. Der Bundestag hat beschlossen, dass Apotheken künftig weitere Impfungen anbieten können, etwa gegen Tetanus oder Hepatitis. Chronisch Kranke sollen zudem verschreibungspflichtige Medikamente ohne Rezept bekommen können. Kritik kommt vom Verband der Hausärztinnen und Hausärzte, deren Vorsitzender Blumenthal-Bayer sagt im ZDF:
6: Ich halte von der Apothekenreform gar nichts. Es ist weder eine Entlastung der Praxen noch eine Verbesserung von Versorgung, sondern es ist ein Dammbruch und es ist auch eine Gefahr für Patientensicherheit.
5: Die Bundesvereinigung Deutscher Apothekerverbände hingegen begrüßte die Reform. Bundesweit finden heute Demonstrationen unter dem Motto Menschenwürde verteidigen statt. Auch in Bayern wird protestiert. In Nürnberg, München und Würzburg sind am Nachmittag Kundgebungen geplant. In München werden 3000 Teilnehmende erwartet. Die Initiatoren fordern die Einleitung eines Verbotsverfahrens gegen die AfD. Diese sei ein Motor für Hass und Gewalt, heißt es. SpaceX hat sein Starship zum 12. Mal ins All geschickt und erstmals die neue Version 3 der Rakete getestet. Der Start verlief weitgehend nach Plan. Die Rakete flog durch das Weltall und kam rund eine Stunde später im Indischen Ozean an. Allerdings fielen an beiden Raketenstufen Triebwerke aus. Die NASA will das Starship nutzen, um Astronauten zum Mond zu schicken. SpaceX selbst hat den Mars im Blick. Lukas Podolski beendet seine aktive Fußballkarriere nach dieser Saison mit dem polnischen Klub Zabrze. Das gab der 40 Jahre alte Weltmeister von 2014 via Instagram bekannt. Und der Blick auf die Relegation zur zweiten Liga. Fürth hat am Abend das Hinspiel bei Drittligist Essen verloren. 0:1 hieß es an der Hafenstraße. Das Rückspiel in Fürth steigt am Dienstag.
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9: Mit Justin Hamm. Guten Morgen. Heute feiert unser Grundgesetz seinen 77. Geburtstag. Da Demokratie von Menschen lebt, die mitmachen, hat Bundespräsident Steinmeier den ersten deutschlandweiten Mitmachtag ausgerufen. Diana Kramer berichtet.
10: Die Aktionen zum Grundgesetz-Ehrentag laufen schon seit 18. Mai und gehen noch bis Ende des Monats weiter. Das Motto: ganz Deutschland krempelt die Ärmel hoch. Organisiert von Vereinen, Unternehmen und Kommunen gibt es im ganzen Land Aufräumaktionen in Seniorenheimen. Bäume werden geschnitten oder Sportplätze auf Vordermann gebracht. In Zeiten wie diesen würden viele Menschen nach Halt und Orientierung suchen. Genau darum soll es gehen, hatte Steinmeier zum Auftakt erklärt.
9: Die SPD ist bereit zu Kompromissen bei den großen Reformen. Dieses Zeichen hat Parteichef Klingbeil nun an die Union gesendet. Die Blockaden in unserem Land sollen überwunden werden, sagte er der Rheinischen Post. Für die SPD sei dabei entscheidend, dass es gerecht zugeht. Im Koalitionsausschuss will die Regierungskoalition bis zur Sommerpause über den grundlegenden Reformen entscheiden. Eine riesengroße Rauchwolke hat sich am Abend über Nürnberg gebildet. Der Grund: das Dach einer Schulturnhalle war in Brand geraten. Feuerwehr, Rettungsdienst und das Technische Hilfswerk sind immer noch mit rund 200 Kräften im Einsatz. Verletzt wurde ersten Erkenntnissen zufolge niemand. Wegen einer massiven Rauchentwicklung drücke sich der Qualm in die umliegenden Straßen, heißt es. Die Feuerwehr warnt ausdrücklich vor dem Einatmen der Rauchgase. Erstmals seit 14 Jahren hat es ein Siegertitel des Eurovision Song Contest an die Spitze der deutschen Singlecharts geschafft. In den neuen Top 100 tauchte Bangaranga von der bulgarischen ESC-Gewinnerin Dara ganz oben auf. Der deutsche Beitrag Fire von Sarah Engels landete auf Platz 27. Der letzte ESC-Siegersong auf Platz 1 in Deutschland war Lorins Euphoria im Jahr 2012. Für die Fußballer aus Fürth wird es im Kampf um den Verbleib in der zweiten Bundesliga immer enger. Das Kleeblatt hat das Relegationshinspiel bei Drittligist Essen mit 0:1 verloren. Das entscheidende Rückspiel in Fürth steigt am Dienstag. Ein ganz großes Spiel findet heute Abend in Berlin statt. Der FC Bayern trifft um 20 Uhr im DFB-Pokalfinale auf den VfB Stuttgart.
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2: Und jetzt die aktuelle von Olivia Dean. So easy to fall in love.
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2: So, jetzt nehmen wir mal einen Gang raus. Wird ein bisschen entspannter, aber definitiv nicht weniger iconic. Denn dieser Hit war einer der größten 2000er-Hits und hat mit seiner lockeren Gitarrenmelodie und dem entspannten Vibe sofort Wiedererkennungswert. Perfekt für laue Sommerabende, für Autofahrten oder einfach zum Mitsingen. Hier ist Your Body is a Wonderland. John Mayer auf Gong 96.3.

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Sam Smith und Calvin Harris, Promises auf Gong 96.3. Schönen guten Morgen. Schönes langes Pfingstwochenende mit mega Sommerwetter. Gleich geht's weiter im supergeilen 2000er Wochenende hier auf Gong 96.3. Nächste Stunde mit dabei zum Beispiel ein Song, der ganz

0: Dank und The Reason und noch mehr supergeile 2000er nächste Stunde hier auf Gong 96.3.
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0: Das Gong 96.3 München. Wetter kompakt und lasst nochmal kühle Luft in die Bude bei 13 Grad aktuell am Sendlinger Tor. Später bis 27 Grad und dazu Sonne satt.
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9: Mit Dominik Schweiger. Guten Morgen. Zum ersten Mal gibt es heute den von Bundespräsident Steinmeier initiierten Ehrentag. Zum 77. Geburtstag des Grundgesetzes soll der Fokus vor allem aufs Ehrenamt gelegt werden. Steinmeier ruft die Menschen dazu auf, sich für das Gelingen der Demokratie zu engagieren. In Kommunen, Vereinen und Unternehmen gibt es heute zahlreiche Aktionen, um für das Ehrenamt zu werben. Eine dichte Rauchwolke über der Stadt und rund 200 Kräfte im Einsatz. Ein Großbrand an einer Nürnberger Schule hat am Abend und in der Nacht für Aufsehen gesorgt. Justin Hamm berichtet.
10: Gegen 20 Uhr ging der Notruf ein, das Dach einer Schulturnhalle hatte Feuer gefangen. Warum, ist noch unklar. Feuerwehr, Rettungsdienst und das technische Hilfswerk rückten aus. Die Bauweise der Turnhalle und die angrenzende Oberleitung der Straßenbahn erschwerten die Löscharbeiten. Anwohner sollen Türen und Fenster weiter geschlossen halten. Die Einsatzkräfte warnen vor dem gefährlichen Rauch.
9: Bürgergeld, Elterngeld, BAföG. Wer solche und andere Sozialleistungen empfängt, darf in der nächsten Zeit wohl nicht mit einer Erhöhung rechnen. Unionsfraktionschef Spahn sieht aktuell keinen finanziellen Spielraum dafür. Zu angespannt ist die Haushaltslage. Dabei hatten Union und SPD eigentlich im Koalitionsvertrag vereinbart, das BAföG für Studierende und das Elterngeld zu erhöhen. Bei letzterem wird nun sogar über Kürzungen diskutiert. Die Zweitliga-Fußballer aus Fürth haben das Relegationshinspiel verloren. Nach dem 0:1 bei Drittligist Essen wird die Luft dünn für das Kleeblatt. Das Rückspiel steigt am Dienstag in Fürth. Heute steht das große DFB-Pokalfinale auf dem Programm. Der FC Bayern trifft in Berlin auf den VfB Stuttgart. Dazu Bayern-Coach Vincent Kompany.
11: Das bleibt einfach ein historischer Moment, wenn man diese Pokal in die Luft stehen kann.
9: Anstoß ist um 20 Uhr.
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0: Besser ankommen mit dem besten Stau- und Blitzerservice für München. Vorsicht auf der A92 einwärts zwischen Ober- und Unterschleißheim. Gegenstände auf der linken Spur. Und plant ordentlich Zeit auf dem Weg Richtung Süden. Am Grenzübergang der A93 nach Österreich aktuell knapp 3 Stunden Wartezeit. An der A8 bei Salzburg 1,5.
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0: Ab Dons gemeldet in Untermenzing auf der Von-Kahr-Straße und in Haar auf der Leonhard-Strell-Straße.
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0: Schönen guten Morgen und das ganze lange Sommerwochenende. Extra viele 2000er für euch Songs, die auf unserem ersten MP3-Player gelaufen sind, so wie Huber Stank. Ein bisschen ruhiger und genau das Richtige für einen chilligen Start. Hier ist The Reason.

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1: Und jetzt die aktuelle von Holly Humberstone, To Love Somebody.
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0: Bin zum Frühstückscafé. Holly Humberstone mit ihrer aktuellen To Love Somebody auf Gong 96.3. Schönes, langes Pfingstwochenende euch. Mega Sommerwetter und dazu ganz viel 2000er Vibe.
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0: Ja, das ganze XXL-Wochenende. Extra viele 2000er, die einfach mega Laune machen. Und bei bis zu 30 Grad bei uns in München und der Region packen wir natürlich auch jede Menge 2000er-Sommerhits auf die Playlist. Jetzt einer aus dem Jahr 2004. Er macht sofort Stimmung und lief vor über 20 Jahren in jeder Bar und auch im englischen Garten. Ehrlich, damals noch mit Discman von der Bravo Hits 45. Hier ist Haiduchi mit Dragostea Dintei am supergeilen 2000er Wochenende auf Gong 96.3.

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14: Das Gong 96.3 München Wetter kompakt. Den ganzen Tag über sonnig und ziemlich warm. Knapp 30 Grad am Nachmittag.
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16: Mit der Karwendelbergbahn in Pertisau. Hoch über dem Aachensee. karwendel-bergbahn.at.
14: Besser ankommen mit dem besten Stau- und Blitzerservice auf Gong 96.3. Die Reisewelle in die Pfingstferien, die rollt schon, plant viel Zeit ein an den österreichischen Grenzübergängen. Bei Kiefersfelden an der A93 und an der A8 bei Salzburg braucht er aktuell gut 3 Stunden länger.
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14: Habt ihr uns gemeldet in Bogenhausen, auf der Siebertstraße und in Sauerlach die Wolfratshausener Straße. Und für mehr Blitzer 089 4x38 geht natürlich auch per WhatsApp.
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0: 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Die brandneue von den koreanischen Megastars von BTS ist schon die Einladung zum Freibad Swim auf Gong 96.3. Rein ins lange Pfingstwochenende. Ihr seid früh wach für eure Sommerwetterausflüge bei bis zu 30 Grad bei uns in München und der Region. Und dazu extra viele 2000er. Ihr wacht auf im supergeilen 2000er-Wochenende mit Songs zum Erinnern, Mitsingen und einfach Spaß haben. Und jetzt einer, den ihr auch total feiert und der kommt nur mit Gitarre und Gesang aus.
1: Oh, hey there Delilah, was ein schöner Song.
2: Das Lied geht einfach unter die Haut, wenn man es hört.
3: Ein sehr melancholisches Lied und ich finde es sehr schön.
2: Es ist einfach eine hammerschöne Nummer.
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0: schönes langes Pfingstwochenende mit mega Sommerwetter. Gleich geht's weiter im supergeilen 2000er Wochenende hier auf Gong 96.3. Und nächste Stunde mit dabei zum Beispiel ein Song, der das mega Comeback von Kylie Minogue war. Can't get you out of my head und noch mehr supergeile 2000er nächste Stunde hier auf Gong 96.3.
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0: Das Gong 96.3 München, Wetter kompakt und das ist nicht mehr warm, das wird heiß. Bis 28 Grad heute und dazu nur die Sonne.
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11: Mit Dominik Schweiger. Guten Morgen. Unser Grundgesetz feiert heute Geburtstag. Unsere Demokratie lebt ja davon, dass die Menschen mitmachen. Deswegen hat Bundespräsident Steinmeier für heute den ersten deutschlandweiten Mitmachtag ausgerufen. Einen Tag fürs Ehrenamt. Mehr von Diana Kramer.
12: Die Aktionen zum Grundgesetz-Ehrentag laufen schon seit 18. Mai und gehen noch bis Ende des Monats weiter. Das Motto: ganz Deutschland krempelt die Ärmel hoch. Organisiert von Vereinen, Unternehmen und Kommunen gibt es im ganzen Land Aufräumaktionen in Seniorenheimen. Bäume werden geschnitten oder Sportplätze auf Vordermann gebracht. In Zeiten wie diesen würden viele Menschen nach Halt und Orientierung suchen. Genau darum soll es gehen, hatte Steinmeier zum Auftakt erklärt.
11: Eigentlich hatte sich die schwarz-rote Koalition in ihrem Koalitionsvertrag ja darauf geeinigt, das BAföG und das Elterngeld anzuheben. Unionsfraktionschef Spahn meint jetzt aber, dafür ist kein Geld da. Das gleiche gilt für andere staatliche Leistungen, wie zum Beispiel das Bürgergeld oder das Wohngeld. Eigentlich hatte sich die Union und die SPD auf eine BAföG-Reform geeinigt. Unter anderem sollte die Wohnkostenpauschale von 380 Euro auf 440 Euro im Monat steigen. Die Löscharbeiten an der brennenden Turnhalle in Nürnberg sollen wohl den ganzen Tag dauern. Es geht jetzt darum, die letzten Glutnester zu löschen. In der Nacht war das Dach der Turnhalle komplett in Flammen gestanden und ist eingestürzt. Zeitweise waren knapp 200 Kräfte im Einsatz. Über Nürnberg hing eine dichte Rauchwolke. Warum das Feuer ausgebrochen ist, ist noch völlig unklar. In Berlin ist heute Finale im DFB-Pokal. Ab 20 Uhr stehen sich der FC Bayern und der VfB Stuttgart gegenüber. Für den deutschen Rekordmeister geht's um das Double nach der Meisterschaft in der Bundesliga. Und in der zweiten Liga muss Greuther Fürth weiter zittern. Das Kleeblatt hat sein Relegationshinspiel gegen Drittligist Essen mit 0:1 verloren. Das Rückspiel ist am Dienstag.
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0: Besser ankommen mit dem besten Stau- und Blitzer-Service für München. Und ihr braucht länger auf dem Weg nach Österreich und Italien. Es staut an den Grenzübergängen. Bei der A93 bei Kiefersfelden braucht ihr aktuell 3 Stunden länger. Auf der A8 bei Salzburg sind es 2.
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0: Ab Dons gemeldet in Untermenzing auf der von K-Straße und im H auf der Leonhard-Strell-Straße.
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0: Schönen guten Morgen und es geht Schlag auf Schlag am langen Sommerwochenende. Extra viele 2000er für euch. Songs, bei denen ihr sofort wisst, was er gemacht hat. Und zu Kylie Minogue im Radio bin ich als 8-Jähriger 2001 nach Italien in den Pfingsturlaub gefahren.

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2: Und jetzt die aktuelle von Harry Styles, American Girls.
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0: Er ist gerade auf großer Welttournee, auch mit seiner aktuellen American Girls, Harry Styles, auf Gong 96.3. Wir machen das lange Pfingstwochenende zum supergeilen 2000er-Wochenende. Extra viele 2000er, extra viel Throwback, extra viel gute Laune aus einer geilen Zeit. Und jetzt beamen wir uns mal kurz zurück ins Jahr 2005.
1: 2005. YouTube ist plötzlich da und verändert alles.
2: Angela Merkel wird Kanzlerin und ist die erste Frau an der Spitze Deutschlands.
3: Herr Präsident, ich nehme die Wahl an.
1: Unsere Allianz Arena wird eröffnet.
2: Und dieser Hit ist 2005 ganz groß.
0: Und wir feiern ihn immer noch. Hammerfrau, Hammerstimme, Kelly Clarkson jetzt auf Gong 96.3.

0: an der Isar liegen.
1: Ja, ja. Eisbach, Viktualienmarkt.
0: Mhm. Einfach mal in die Sonne.
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18: Das Gong 96.3 München Wetter kompakt. Kurze Hosenwetter bei 28 Grad am Nachmittag und dazu Sonne satt.
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18: Besser ankommen mit dem besten Stau- und Blitzer-Service auf Gong 96.3 und plant ordentlich Zeit auf dem Weg in den Süden ein. Am Grenzübergang bei der A93 bei Kiefersfelden und an der A8 bei Salzburg aktuell 1,5 Stunden länger.
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18: Habt ihr uns gemeldet in Bogenhausen auf der Siebertstraße und in Sauerlach die Wolfratshausener Straße. Und für mehr Blitzer 089 4x die 38 geht natürlich auch per WhatsApp.
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19: Ja, jetzt gibt's Summer Vibes für München und die Region.
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0: cooler indischer Flair. Wetter macht ja auch mit. Ed Sheeran mit Sapphire auf Gong 96.3. Herzlich willkommen im langen Wochenende und dazu ganz viel 2000er Vibe im Radio.
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0: Ganz genau so ist es. Wir wollen, dass ihr Spaß habt, euch erinnert, mitsingt. Und jetzt ein Lieblings-2000er von Felix Meindorfer aus unserer Feierabendshow.
2: Es gibt, glaube ich, keinen anderen Song, der so hilft in schwierigen Momenten. Es geht in der Nummer um Tage, an denen einfach alles schief läuft. So viel, dass es schon fast wieder zum Lachen ist. Und das hört man auch. Erst ist er so ein bisschen ruhig und nachdenklich, aber dann wird's doch positiv. Und das Schöne ist, man kann sich diesen ganzen Frust super wegsingen, wenn der Song im Autoradio läuft. Hier ist die meistverkaufte Single des Jahres 2005. Das ist Daniel Powter und Bad Day. Jetzt im supergeilen 2000er-Wochenende hier auf Gong 96.3.

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0: Mutmacher von Zoe Wees, Don't Give Up. Wir feiern das Sommerwetter am langen Pfingstwochenende mit einer Spezialplaylist. Wir machen das supergeile 2000er-Wochenende draus. Nächste Stunde zum Beispiel mit dem Song, der vibet euch in den Samstag rein. Genialer Sound von Blue, You Make Me Wanna und noch mehr supergeile 2000er. Nächste Stunde hier auf Gong 96.3.
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0: Das Gong 96.3 München Wetter kompakt. Lasst nochmal kühle Luft in die Bude bei 14 Grad aktuell am Leimer Platz. Später bis 28 Grad und dazu Sonne satt.
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13: Mit Dominik Schweiger. Guten Morgen. Wir kratzen dieses Wochenende an einigen Stellen in Deutschland an der 30-Grad-Marke. Bei den Temperaturen dürfte es viele an die Badeseen und in die Freibäder ziehen. Die Bäder haben aber ein Problem. Es fehlen Bademeisterinnen und Bademeister. Laut dem Bundesverband Deutscher Schwimmmeister ist nur etwas mehr als die Hälfte der offenen Stellen besetzt. Ein Grund sei, dass viele Beschäftigte in Rente gehen, heißt es. Es scheint so, als hätten wir bei den Einbürgerungen einen neuen Rekord erreicht. Laut einem Bericht der Welt am Sonntag haben vergangenes Jahr fast 310.000 Menschen die deutsche Staatsbürgerschaft bekommen. Hintergrund ist unter anderem, dass die Regeln für die Einbürgerung mittlerweile leichter sind. Außerdem rechnen viele Behörden damit, dass künftig mehr Ukrainer einen deutschen Pass beantragen werden. In Nürnberg brennt immer noch das Dach einer Schulturnhalle. Nach Angaben der Feuerwehr war das Feuer in der Nacht ausgebrochen. Mittlerweile ist das Dach eingestürzt. Die Löscharbeiten sollen voraussichtlich noch den ganzen Tag über dauern. Ein Feuerwehrmann wurde bei dem Einsatz leicht verletzt. Wegen des starken Rauchs hatten die Behörden die Menschen zwischenzeitlich aufgefordert, Fenster und Türen geschlossen zu halten. Die Ursache des Brandes ist noch unklar. Am Abend treffen der FC Bayern und der VfB Stuttgart im DFB-Pokalfinale aufeinander. Die Münchner stehen zum 25. Mal im Pokalendspiel und gehen als Favorit in die Partie in Berlin. Uli Reitinger berichtet.
14: Zum ersten Mal seit 6 Jahren stehen die Bayern mal wieder in einem DFB-Pokalfinale. Und der Druck ist nicht unerheblich. Geht das heute schief, steht am Ende nur die Meisterschaft. Das ist eigentlich zu wenig für die hohen bayerischen Ansprüche. Der Rekordpokalsieger muss auf Manuel Neuer verzichten. Der hat Wade. Beim VfB Stuttgart sagen sie, wir haben beim Triumph letztes Jahr Blut geleckt. Eine erfolgreiche Titelverteidigung gegen die übermächtigen Bayern. Die Fans träumen.
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16: Besser ankommen mit dem besten Stau- und Blitzer-Service für München. Plant mehr Zeit für euren Weg Richtung Süden am Grenzübergang Kiefersfelden an der A93. Braucht ihr gerade 45 Minuten länger. An der A8 bei Salzburg eine Stunde.
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16: Habt ihr uns gemeldet in Untermenzing auf der von K-Straße und in H auf der Leonhard-Strell-Straße.
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16: Schönen guten Morgen. Ihr sitzt gemütlich beim Frühstück oder holt gerade frische Brezen und dazu liefern wir euch haufenweise Sound zum Abfeiern. Das ganze lange Wochenende, extra viele 2000er. Jetzt von Blue mit diesem unverwechselbaren 2000er-Beat. You make me wanna.

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0: Und jetzt die aktuelle von Olivia Dean. So easy to fall in love.
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0: frischer Sound von Olivia Dean und der klingt genau nach dem, was sie singt. So easy auf Gong 96.3. So, und jetzt kramen wir zusammen die Sonnencreme raus und feiern das XXL-Wochenende mit einem 2000er-Spezial.
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0: Ja, das ganze lange Wochenende. Extra viele 2000er für euch. Wir beamen uns zurück in eine geile Zeit mit Schule oder Ausbildung. Und weil es bis zu 30 Grad werden bei uns in München und der Region, haben wir auch die geilsten 2000er-Sommerhits für euch. Ideal für die Vorfreude auf den See oder aufs Freibad. Jetzt einer aus dem Jahr.

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14: Das Gong 96.3 München Wetter kompakt. Den ganzen Tag sonnig und warm. Knapp 30 Grad am Nachmittag, wobei warm. Das ist ja schon heiß.
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14: Besser ankommen mit dem besten Stau- und Blitzerservice auf Gong 96.3. Und auf dem Weg nach Italien oder auch nach Österreich zwickt's an den Grenzübergängen. An der A8 Richtung Salzburg braucht ihr ab Neukirchen über eine Stunde länger. Auf der A93 Richtung Kiefersfelden ist es aktuell eine Dreiviertelstunde plus.
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14: Habt ihr uns gemeldet in Bogenhausen, die Siebertstraße und in Sauerlach auf der Wolfratshausener. Und für mehr Blitzer 089 4x die 38 geht natürlich auch per WhatsApp.
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1: Und jetzt ganz frisch die aktuelle von Teddy Swims, Mr. Know-It-All.
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0: frische Musik von Teddy Swims mit seiner krassen Stimme. Mr. Know-It-All auf Gong 96.3. Ja, und die WhatsApp-Gruppen, ey, die glühen echt. Wo wird heute Abend gegrillt? Wo wird am Nachmittag gebadet? Das sind doch die großen Fragen heute. Perfektes Sommerwetter bei bis zu 30 Grad in München und der Region. Und dazu kriegt ihr von uns das 2000er-Spezial mit extra vielen supergeilen 2000ern. Und jetzt einer, der beamt uns direkt in den Liegestuhl. So chillig und so lässig feiert ihr auch total.
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0: geküsst von der Sonne. Da startet das Wochenende noch besser und wir setzen noch einen drauf. Das ganze lange Pfingstwochenende gibt's das super geile 2000er Wochenende auf Gong 96.3. Nächste Stunde mit dem Song, der erinnert mich an den Bravo Starschnitt. No Angels mit Daylight in Your Eyes und noch mehr supergeile 2000er. Nächste Stunde hier auf Gong 96.3.
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0: Das Gong 96.3 München Wetter kompakt und das ist nicht mehr warm. Das wird heiß. Bis 28 Grad heute und dazu nur die Sonne.
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14: Mit Dominik Schweiger. Guten Morgen. Unionsfraktionschef Spahn sieht derzeit keinen Spielraum für höhere Sozialleistungen. Etwa Elterngeld oder BAföG könnten auf absehbare Zeit wohl nicht erhöht werden, hat er dem Münchner Merkur gesagt. Die Haushaltslage sei zu angespannt. Unterdessen hat Finanzminister Klingbeil Kompromissbereitschaft bei den geplanten Reformen angekündigt. Bis zur Sommerpause will sich die Koalition unter anderem mit Steuern, Rente und dem Arbeitsmarkt beschäftigen. Jetzt am warmen Wochenende dürfte es viele Menschen an Badeseen und in Freibäder ziehen. Die Bäder kämpfen allerdings weiter mit Personalmangel. Nach Angaben des Bundesverbands Deutscher Schwimmmeister ist derzeit nur etwas mehr als die Hälfte der offenen Stellen für Bademeisterinnen und Bademeister besetzt. Ein Grund ist demnach, dass viele Beschäftigte in Rente gehen. Bundesweit finden heute Demos unter dem Motto Menschenwürde verteidigen statt. Auch in Bayern wird protestiert. In Nürnberg, München und Würzburg sind am Nachmittag Kundgebungen angemeldet. In München werden 3000 Teilnehmende erwartet. Die Initiatoren fordern die Einleitung eines Verbotsverfahrens gegen die AfD. Diese sei ein Motor für Hass und Gewalt, heißt es. Heute Abend steht das große DFB-Pokal-Finale auf dem Programm. Der FC Bayern trifft in Berlin auf den VfB Stuttgart. Dazu Bayern-Coach Vincent Kompany.
15: Das bleibt einfach ein historischer Moment, wenn man diese Pokal in die Luft stehen kann.
14: Anstoß ist um 20 Uhr.
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0: Besser ankommen mit dem besten Stau- und Blitzer-Service für München. Und einige sind in dem Weg in die Pfingstferien Richtung Süden. Deshalb gibt's Stau vor den Grenzen. Einmal auf der A8 Richtung Salzburg, da kommen 1,5 Stunden on top. Und auf der A93 Richtung Kiefersfelden, da ist es 1 Stunde plus.
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0: Habt ihr uns gemeldet am Innsbrucker Ring Richtung Leuchtenbergring und in Neuried auf der Mangfallstraße.
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0: Schönen Samstag euch. Und wenn ihr noch überlegt, wo ihr den Sommer heute genießen wollt, ab auf radiogong.de, da haben wir die besten Wochenendtipps für euch. Und hier im Radio extra viele 2000er für den perfekten Samstags-Vibes. Jetzt mit den No Angels. Was war das für ein Ding? Was eine Girlgroup? Daylight in your eyes.

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0: Die aktuelle von Holly Humberstone, To Love Somebody.
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0: ganz gemütlich in den Samstag mit der aktuellen von Holy Humberstone, To Love Somebody auf Gong 96.3. Ja, und während ihr schon langsam die Pfandflaschen einsammelt für den Wochenendeinkauf, liefern wir euch extra viele 2000er im supergeilen 2000er Wochenende an Pfingsten. Und jetzt beamen wir uns kurz zurück ins Jahr 2001.
1: 2001. SMS kosten damals noch 39 Pfennig.
2: Der MP3-Player löst langsam den Discman ab.
1: Bei Big Brother schauen plötzlich alle ganz normalen Leuten im Fernsehen zu. So
2: 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Und dieser Hit ist 2001 ganz groß.
0: Ja, und zwar von der Oberstufenparty Freestyler auf Gong 96.3.

0: an der Isar liegen.
1: Ja, ja. Eisbar, Viktualienmarkt.
0: Mhm. Einfach mal in die Sonne.
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18: Das Gong 96.3 München Wetter kompakt. Kurze Hosenwetter vom Feinsten bei 28 Grad am Nachmittag und dazu Sonne satt.
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18: Besser ankommen mit dem besten Stau- und Blitzerservice auf Gong 96.3. Und viele sind unterwegs in Pfingsturlaub. Einiges los also an den Grenzen. Auf der A8 Richtung Salzburg und auf der A93 Richtung Kiefersfelden braucht ihr vor der Grenze jeweils über eine Stunde länger.
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18: Habt ihr uns gemeldet in Untermenzing auf der Von-Kahr-Straße auswärts und im Landkreis Ebersberg in Poing auf der Senator-Gierauer-Straße. Und für mehr Blitzer 089-4x38 geht natürlich auch per WhatsApp.
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19: 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Perfekt fürs sonnige Pfingstwochenende.

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0: Wahnsinnskracher und damit perfekt für den Sommertag. Benson Boone auf Gong 96.3. Ja, und dieses Pfingstwochenende, das ist ein einziger Genuss. Chilliges, langes Frühstück, später Biergarten oder Aperölchen auf dem Balkon und dazu die ganze Zeit unser supergeiles Musikspezial.
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0: Ihr kriegt von uns rund um die Uhr extra viele 2000er zum Mitsingen, Spaß haben und natürlich auch zurückerinnern. Jetzt ein Lieblings-2000er von Kollegin Laura Kössler, die ihr immer vormittags bei der Arbeit hört.
2: Ja, dieser Hit gehört definitiv zu den erfolgreichsten der 2000er. Der war outstanding. Zu Recht auch auf Platz 1 in den USA, in Deutschland, in Österreich und so weiter. Und auch wenn er nicht so ganz danach klingt, es war ein absoluter Liebessong. Hier sind Crazy Town und Butterfly im supergeilen 2000er.

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0: Coldplay die Sonne genießen, das ist einfach. Ja, und wir setzen dem mega sommerlichen und langen Pfingstwochenende die Krone auf mit extra vielen supergeilen 2000ern. Nächste Stunde mit dabei zum Beispiel ein Song, der mit seinem Beat einen ganz chilligen Samstagvormittag zaubert. Foster the People mit Pumped Up Kicks und noch mehr supergeile 2000er nächste Stunde hier auf Gong 96.3.
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0: Das Gong 96.3 München, Wetter kompakt, 21 Grad schon super angenehm am Sendlinger Tor, später bis 28 Grad und dazu Sonne satt.
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17: Mit Dominik Schweiger, grüß Gott. Es scheint so, als hätten wir bei den Einbürgerungen einen neuen Rekord erreicht. Laut einem Bericht der Welt am Sonntag haben vergangenes Jahr fast 310.000 Menschen die deutsche Staatsbürgerschaft bekommen. Hintergrund ist unter anderem, dass die Regeln für die Einbürgerung mittlerweile leichter sind. Außerdem rechnen viele Behörden damit, dass künftig mehr Ukrainer einen deutschen Pass beantragen werden. Das Grundgesetz wird heute 77 Jahre alt. Zu dem Anlass hat Bundespräsident Steinmeier zum ersten Mal einen deutschlandweiten Mitmachtag für Ehrenamt und gesellschaftliches Engagement ausgerufen. Unter dem Motto »Ganz Deutschland krempelt die Ärmel hoch« laufen noch bis Ende des Monats viele Aktionen, zum Beispiel Aufräumarbeiten, Hilfe in Seniorenheimen oder Arbeiten auf Sportplätzen. In Nürnberg brennt immer noch das Dach einer Schulturnhalle. Nach Angaben der Feuerwehr war das Feuer in der Nacht ausgebrochen. Mittlerweile ist das Dach eingestürzt. Die Löscharbeiten sollen voraussichtlich noch den ganzen Tag über dauern. Ein Feuerwehrmann wurde bei dem Einsatz leicht verletzt. Wegen des starken Rauchs hatten die Behörden die Menschen zwischenzeitlich aufgefordert, Fenster und Türen geschlossen zu halten. Die Ursache des Brandes ist noch unklar. Am Abend treffen der FC Bayern und der VfB Stuttgart im DFB-Pokalfinale aufeinander. Die Münchner stehen zum 25. Mal im Pokalendspiel und gehen als Favorit in die Partie in Berlin. Uli Reitinger berichtet.
18: Zum ersten Mal seit 6 Jahren stehen die Bayern mal wieder in einem DFB-Pokalfinale. Und der Druck ist nicht unerheblich. Geht das heute schief, steht am Ende nur die Meisterschaft. Das ist eigentlich zu wenig für die hohen bayerischen Ansprüche. Der Rekordpokalsieger muss auf Manuel Neuer verzichten. Der hat Wade. Beim VfB Stuttgart sagen sie, wir haben beim Triumph letztes Jahr Blut geleckt. Eine erfolgreiche Titelverteidigung gegen die übermächtigen Bayern. Die Fans träumen.
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0: Besser ankommen mit dem besten Stau- und Blitzerservice für München. Vorsicht auf der A9 Richtung Nürnberg. Unfall zwischen dem Kreuz Neufahrn und Allershausen. Dort die linke Spur blockiert. Und auf der A8 Richtung Salzburg. Da stockt es zwischen Kreuz Süd und Mofoldinger Forst. Laut GOM 96.3 Live-Messung sind es aktuell 12 Minuten plus. Und auch an den Grenzen ist einiges los. Vor den Grenzübergängen nach Österreich auf der A8 und der A93 braucht ihr im Moment über eine Stunde länger.
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0: Habt uns gemeldet in Trudering, die Kreilerstraße einwärts und in Sauerlach, da stehen sie auf der Wolfratshausener Straße.
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0: Schönen Samstag euch. Ihr packt schon die Tasche für den See oder fürs Freibad. Mega draußen und von uns gibt's extra viele 2000er. Jetzt ganz lässig von Foster the People.

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2: Und jetzt die aktuelle von Harry Styles. American Girls.
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0: Mega frischer Sound von Harry Styles. American Girls auf Gong 96.3. Langes Pfingstwochenende, mega Sommerwetter und dazu ganz viel 2000er Vibe.
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0: Ja, wir hauen das ganze XXL Wochenende extra viele 2000er für euch raus. Die machen einfach Laune und bei bis zu 30 Grad bei uns in München und der Region, da packen wir natürlich auch jede Menge 2000er Sommerhits auf die Playlist. Jetzt einer aus dem Jahr 2000, der macht sofort Stimmung und lief vor über 20 Jahren in jeder Bar und auch im Englischen Garten. Damals noch mit Discman von der Bravo 26. Ihr erinnert euch, hier ist Manu Chao mit Bongo Bong am supergeilen 2000er Wochenende auf Gong 96.3.

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12: Das Gong 96.3 München, Wetter kompakt, den ganzen Tag sonnig und ziemlich warm, knapp 30 Grad am Nachmittag.
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12: Besser ankommen mit dem besten Stau- und Blitzerservice auf Gong 96.3. Es stockt, wenn ihr auf der A8 Richtung Salzburg seid, und zwar zwischen dem Kreuz Süd und Mofaldinger Forst. Ihr braucht dort 16 Minuten länger und viele sind unterwegs Richtung Pfingsturlaub. Deshalb Stau am Grenzübergang nach Österreich auf der A8, 1 Stunde plus. Und auf der A93 Richtung Kiefersfelden braucht ihr 1/2 Stunde länger.
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12: Habt ihr uns gemeldet? In Untermenzing die Menzinger Straße auswärts und in Fürstenfeldbruck, da steht einer auf der Augsburger Straße. Und für mehr Blitzer 089 4x38 geht natürlich auch per WhatsApp.
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0: Und jetzt ganz frisch die aktuelle von Tame Impala, Dracula. So run from the sun like Dracula. 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

0: die brandneue von Tame Impala, Dracula auf Gong 96.3. Ja, und es gibt heute so zwei Hauptgruppen. Die einen schon längst auf dem Weg zu den Ausflügen, die anderen bei den Wochenendeinkäufen und später geht's ab an See. Was immer ihr macht, wir spielen euch zum Sommerpfingstwochenende extra viele 2000er, denn ihr seid mittendrin im supergeilen 2000er Wochenende mit Songs, die das sorgenfreie Gefühl aus der Schulzeit zurückholen. Jetzt aus dem Jahr 2010, da habe ich zum Beispiel gerade fürs Abi gelernt und auf der Abi-Feier lief der auch.
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2: Richtig geil, oh, ich liebe das Lied.
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0: Und jetzt weiter mit dem Besten von heute. 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

0: Der passt zum Sommerwetter. Wonderful Life auf Gong 96.3. Oh ja, und wie geil ist das denn? Langes Wochenende, lange Playlist mit extra vielen supergeilen 2000ern. Und zwar das ganze XXL-Wochenende lang. Nächste Stunde mit dabei zum Beispiel ein Song, zu dem ihr garantiert alle mitsingt. Anastasia, Sick and Tired und noch mehr supergeile 2000er. Nächste Stunde hier auf Gong 96.3.
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0: Das Gong 96.3 München Wetterkompakt. Das ist nicht mehr warm, das ist heiß. Bis 28 Grad heute und dazu nur die Sonne.
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11: Mit Dominik Schweiger. Grüß Gott. Mit dem schönen Wetter geht die Freibadsaison so richtig los. Den Bädern fehlen aber Bademeisterinnen und Bademeister. Laut dem Bundesverband Deutscher Schwimmmeister liegt das unter anderem daran, dass viele in Rente gehen. Mehr von Tine Klimach.
12: Einer Umfrage des Verbands kommunaler Unternehmen unter über 90 Badbetreibern zufolge sind die Lücken beim Personal in Schwimmbädern vielerorts groß. Anfang Mai war nur etwas mehr als die Hälfte der Stellen besetzt. Fast jedes dritte Schwimmbad meldete noch einen zweistelligen Personalbedarf. Es sei aber eine Tendenz zu erkennen, dass es wieder mehr werden, heißt es vom Bundesverband der Schwimmmeister weiter.
11: Ehrenamtliche müssen offenbar immer mehr Zeit für Bürokratie aufbringen. Das berichtet die Rheinische Post und beruft sich auf die Stiftung für Engagement und Ehrenamt. Demnach verbringen Vereine im Schnitt mehr als 6 Stunden pro Woche mit Verwaltungsaufgaben. Zum heutigen bundesweiten Ehrentag für ziviles Engagement fordert die Stiftung deswegen weniger Bürokratie für Ehrenamtliche. In Deutschland zeichnet sich ein neuer Rekord bei den Einbürgerungen ab. Laut der Welt am Sonntag haben letztes Jahr fast 310.000 Menschen den deutschen Pass bekommen. Möglich ist der Anstieg auch durch die Reform des Staatsangehörigkeitsrechts. Seitdem sind Einbürgerungen schneller möglich und die doppelte Staatsbürgerschaft grundsätzlich erlaubt. In China sind bei einem Unglück in einem Bergwerk mindestens 90 Menschen ums Leben gekommen. Laut Staatsmedien werden 9 Menschen noch vermisst. Die Suche nach Überlebenden laufe weiter. Ursache des Unglücks war wohl eine Gasexplosion in dem Kohlebergwerk in Nordchina. Die Sicherheit in chinesischen Bergwerken hat sich zuletzt deutlich verbessert. Trotzdem gibt es immer wieder Unfälle.
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2: Besser ankommen mit dem besten Stau- und Blitzerservice für München. Vorsicht auf der A92 einwärts zwischen Eching-Ost und dem Kreuz Neufern hat's gekracht. Und die Pfingstferien starten ja und viele sind unterwegs Richtung Süden. Deshalb gibt's ordentlich Stau auf der A8 Richtung Salzburg und der A93 Richtung Kiefersfelden. Jeweils vor der Grenze eine Stunde plus.
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2: In Berg am Laim auf der Heinrich-Wieland-Straße auswärts und in Starnberg die Agendexer Straße.
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2: Schönen Samstag euch. Und wenn ihr noch überlegt, wo ihr den Sommer heute genießen wollt, dann ab mit euch auf radiogong.de. Da haben wir die besten Wochenendtipps für euch. Und hier im Radio extra viele 2000er für den perfekten Samstags-Vibe. Jetzt mit Anastasia, ein bisschen fetziger. Sick

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1: Und jetzt die aktuelle von Olivia Dean. So easy to fall in love.
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0: Was für cooler und entspannter neuer Sound von Olivia Dean. So easy auf Gong 96.3. Und wir machen aus dem langen Pfingstwochenende das supergeile 2000er-Wochenende mit extra vielen 2000ern. Das heißt, es geht ein bisschen zurück in unsere Jugend. Extra viel gute Laune aus einer geilen Zeit. Und jetzt beamen wir uns kurz mal zurück ins Jahr 2009.
1: 2009. Smartphones und Apps werden immer normaler.
2: Die ganze Welt trauert um den King of Pop, Michael Jackson.
3: Hi, I'm Michael Jackson. I love you.
1: Der Kinofilm Avatar kommt auch in die Münchner Kinos.
2: Und dieser Hit ist 2009 ganz groß.
0: Und zwar die All-American Rejects. Coole, rockige Nummer zum Sommervibe feiern. Gives You Hell jetzt auf Gong 96.3. Schönen Samstag.

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0: an der Isar liegen.
1: Ja, ja. Eisbar, Viktualienmarkt.
0: Mhm. Einfach mal in die Sonne.
2: Ja, Leute, viel Spaß am ersten richtig geilen Sommerwochenende. Servus, Morning Man Mike hier.
3: Und die Nathalie. Und von uns gibt's den passenden Sound dazu. Gleich wieder ein supergeiler 2000er Sommerhit.
2: Und an alle, die wegfahren, schönen Pfingsturlaub. 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
2: 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Es geht ums Double. 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
18: Das Gong 96.3 München Wetter kompakt und das ist kurze Hosenwetter vom Feinsten. 28 Grad am Nachmittag und dazu nur die Sonne.
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18: Besser ankommen mit dem besten Stau- und Blitzerservice auf Gong 96.3. Auf der A92 Richtung München, da stockt's nach dem Unfall zwischen Freising Süd und Eching Ost. Plant hier 14 Minuten mehr und außerdem einiges los an den Grenzübergängen Richtung Süden. Auf der A8 Richtung Salzburg braucht ihr eine Stunde länger. Auf der A93 Richtung Kiefersfelden ist es eine halbe Stunde plus.
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18: Habt ihr uns gemeldet in Untermenzing, die von Karstraße auswärts und in Gräfelfing die Großhaderner Straße. Und für mehr Blitzer 089 4x38 geht natürlich auch per WhatsApp.
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3: Ja, jetzt gibt's Summer Vibes für München und die Region.
4: Hier kommt ein super geiler 2000er Sommerhit. Perfekt fürs sonnige Pfingstwochenende.

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0: Sonne tanken zu Miley Cyrus. End of the World auf Gong 96.3. Und ganz ehrlich, besser geht's doch nicht. Langes Wochenende, mega Wetter, bis zu 30 Grad und dann noch ganz viel 2000er Vibe im Radio.
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0: Oh yes, das ganze XXL-Wochenende, extra viele 2000er für euch. Da könnt ihr mitsingen, Spaß haben, euch zurückerinnern, was ihr so gemacht habt. Und jetzt ein Lieblings-2000er von Natalie aus der Mike Thiel Show.
2: Diese Frau ist für mich einfach Frauenpower pur. Mega-Stimme, Mega-Songs. Ich war mal auf einem Konzert und das war sowas von der Hammer. Und es ist bis heute so, wenn dieser Song hier kommt, kriegt man sofort Lust auf Party, auf Feiern mit Freunden und irgendeine Tanzfläche zu stürmen. Jetzt laut aufdrehen, Pink.

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0: langes Pfingstwochenende. Ich bin Benedikt Zipperer und wie schön ist das bitte? Die Sonne scheint, die Temperaturen steigen und dazu versorgen wir euch mit Sound zum Abfeiern im supergeilen 2000er Wochenende auf Gong 96.3. Nächste Stunde mit bisschen ruhigerem Liebessound. Again und noch mehr supergeile 2000er. Nächste Stunde bei Kollege Holger Münch hier auf Gong 96.3.
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0: Das Gong 96.3 München Wetter kompakt. Aktuell 24 Grad an der Donnersberger Brücke und 23 in Mammendorf im Landkreis Fürstenfeldbruck. Da geht aber noch was. Locker 26 sind heute in der Spitze drin. Dazu ist es schön sonnig. Morgen und am Pfingstmontag bleibt's sunny bei sogar 30 Grad in der Spitze.
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19: Mit Dominik Schweiger. Grüß Gott. Jetzt am warmen Wochenende dürfte es viele Menschen an Badeseen und in Freibäder ziehen. Die Bäder kämpfen aber immer noch mit Personalmangel. Nach Angaben des Bundesverbands Deutscher Schwimmmeister ist derzeit nur etwas mehr als die Hälfte der offenen Stellen für Bademeisterinnen und Bademeister besetzt. Ein Grund ist demnach, dass viele Beschäftigte in Rente gehen. Unionsfraktionschef Spahn sieht derzeit keinen Spielraum für höhere Sozialleistungen. Etwa das Elterngeld oder BAföG könnten auf absehbare Zeit wohl nicht erhöht werden, sagte er dem Münchner Merkur. Die Haushaltslage sei zu angespannt. Finanzminister Klingbeil zeigt sich unterdessen in der Rheinischen Post bei den anstehenden Reformen kompromissbereit. Bis zur Sommerpause will sich die Koalition unter anderem mit Steuern, der Rente und dem Arbeitsmarkt beschäftigen. Nach einer Gasexplosion in einer Kohlemine in Nordchina sind laut chinesischen Staatsmedien mindestens 90 Menschen gestorben. Wie viele Personen weiterhin in der Mine eingeschlossen sind, ist bislang unklar. Die Rettungsarbeiten dauern weiter an. Aus Asien berichtet Fabian Kretschmer.
7: Das Unglück soll sich bereits am Freitagabend ereignet haben. Die genaue Ursache für die Gasexplosion ist noch unklar. Ebenfalls, ob sich die Anzahl an Toten weiter erhöhen könnte. Doch die Kohleindustrie in der nordchinesischen Provinz Shaanxi ist für ihre mangelhaften Sicherheitsstandards berüchtigt. In den vergangenen Jahren gab es immer wieder Unfälle mit vielen Toten.
19: Zum heutigen Grundgesetztag hat Bundespräsident Steinmeier die Menschen in Deutschland zu mehr Engagement für die Demokratie aufgerufen. Das Grundgesetz sei eine große Errungenschaft für das Zusammenleben in Deutschland, so Steinmeier. Der Grundgesetzjahrestag steht dieses Mal auch im Zeichen des Ehrenamts. Bundesweit sind dazu tausende Mitmachaktionen geplant.
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20: Besser ankommen mit dem besten Stau- und Blitzer-Service für München. Uns ist momentan nichts gemeldet. Ihr habt freie Fahrt. Viele starten ja in den Pfingsturlaub und deshalb staut sich's vor den Grenzübergängen in Richtung Österreich auf der A8 nach Salzburg und der A93 nach Kiefersfelden. Hier braucht ihr jeweils eine halbe Stunde länger.
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20: Beidseitig werdet ihr geblitzt in der Münchner Straße und dann haben wir noch einen im Landkreis Ebersberg in Anzing in der Zorndinger Straße.
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20: Hello, ja, einzigartig langes Pfingstwochenende, Ferienstart, Sommerwetter haben wir auch. Und wir verpassen dem Ganzen noch ein 2000er-Glow. Das ganze Wochenende über spielen wir extra viele 2000er für euch. Jetzt einer der erfolgreichsten Girl-Group-Hits ever. Atomic.

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0: Und jetzt die aktuelle von Holly Humberstone, To Love Somebody.
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Einer der hottesten Hits zur Zeit, Holly Humberstone mit ihrer aktuellen To Love Somebody auf Gong 96.3. Es ist langes Pfingstwochenende, wir haben mega Sommerwetter und dazu gibt's von uns ganz viel Year

Yes, das ganze XXL-Wochenende, extra viele 2000er, der perfekte Gute-Laune-Supporter. Und passend zum Sommerwetter, bis zu 30 Grad sind ja drin, packen wir jede Menge 2000er-Sommerhits dazu. Jetzt einer aus dem Jahr 2005. Da ist im Übrigen Sommerspot entstanden, an dem sich heute garantiert ganz viele aufhalten. Der Riemer Badesee. Und an dem und überall in München und der Region ist in dem Jahr im Sommer ein Hit in Dauerschleife gelaufen. Hier ist Juanes, La Camisa Negra am supergeilen 2000er Wochenende hier auf.

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13: Das Gong 96.3 München Wetter kompakt. Aktuell 25 Grad am Gärtnerplatz und 24 in Sonneding im Landkreis Ebersberg. Dazu feinster Sonnenschein. Morgen und am Pfingstmontag schraubt die Sonne noch ein bisschen mehr am Thermometer. Ihr könnt euch nämlich auf bis zu 30 Grad freuen.
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13: Besser ankommen mit dem besten Stau- und Blitzerservice für München. Fahrt vorsichtig auf der A96 nach München zwischen Gilching und Germering Süd. Da ist ein Auto auf der linken Spur liegen geblieben. Auf dem mittleren Ring zwickt zwischen dem Olympiapark und der Landshuter Allee. Plant hier mal 12 Minuten mehr ein.
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13: Ein Blitz werdet ihr geblitzt in der Au am Nockerberg und im Landkreis Erding in Neuching in der Münchner Straße. Für mehr Blitzer 089 4x die 38 geht natürlich auch per WhatsApp.
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0: Sehr nice. Was Frisches von BTS, Swim auf Gong 96.3. Ihr seid mittendrin in einem langen Pfingstwochenende mit schön viel Sommerwetter und extra vielen 2000ern vor uns. Wir holen die Banger zurück ins Radio, die München und die Region so lange rauf und runter gehört haben, bis sie den Text auswendig konnten. Wie bei diesem Banger hier zum Beispiel.
1: Niles Barkley.
2: Crazy.
1: Crazy.
2: Crazy.
1: Ich muss immer an das Cover von der einen YouTuberin denken. Dieses, wo die dieses I remember when I lost my mind. Irgendwie so macht die da. Ich kann das nicht.
3: Es ist einfach ein Song, der geht immer. Es ist ein absoluter Banger.
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0: Hey, euer langes Pfingstwochenende ist einfach nur, weil mega Sommerwetter und wir supergeile 2000er ohne Ende spielen. Gleich auf Kong 96.3 ein Song, der durch die Decke gegangen ist und da war sie mal gerade erst 16 Jahre alt. Gabriela Tilmi und Sweet About Me und noch mehr supergeile 2000er. Nächste Stunde hier auf Kong 96.3. Ich bin Holger Münch.
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0: Das Gong 96.3 Münchenwetter kompakt. Aktuell 25 Grad am Königsplatz und 24 in Krailling im Landkreis Starnberg. Den ganzen Tag strahlt euch die Sonne an, auch morgen und am Pfingstmontag bei 30 Grad in der Spitze.
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12: Mit Dominik Schweiger. Grüß Gott. Bundespräsident Steinmeier hat das Grundgesetz als Garant für Freiheit und Demokratie bezeichnet. Zum 77. Geburtstag der Verfassung rief er die Menschen in Deutschland dazu auf, sich stärker für die Gesellschaft einzusetzen. Steinmeier erklärte, jeder könne etwas für das Land oder andere tun. Der diesjährige Grundgesetztag steht deswegen bundesweit im Zeichen des Ehrenamts. Das Motto: für dich, für uns, für alle. Ehrenamtliche müssen offenbar immer mehr Zeit für Bürokratie aufbringen. Das berichtet die Rheinische Post und beruft sich auf die Stiftung für Engagement und Ehrenamt. Demnach verbringen Vereine im Schnitt mehr als 6 Stunden pro Woche mit Verwaltungsaufgaben. Zum heutigen bundesweiten Ehrentag für ziviles Engagement fordert die Stiftung deswegen weniger Bürokratie für Ehrenamtliche. In China sind bei einem Unglück in einem Bergwerk mindestens 90 Menschen ums Leben gekommen. Laut Staatsmedien werden 9 Menschen noch vermisst. Die Suche nach Überlebenden laufe weiter. Ursache des Unglücks war wohl eine Gasexplosion in dem Kohlebergwerk in Nordchina. Die Sicherheit in chinesischen Bergwerken hat sich zuletzt deutlich verbessert. Trotzdem gibt es immer wieder Unfälle. Am Abend treffen der FC Bayern und der VfB Stuttgart im DFB-Pokalfinale aufeinander. Die Münchner stehen zum 25. Mal im Pokalendspiel und gehen als Favorit in die Partie in Berlin. Uli Reitinger berichtet.
10: Zum ersten Mal seit 6 Jahren stehen die Bayern mal wieder in einem DFB-Pokalfinale. Und der Druck ist nicht unerheblich. Geht das heute schief, steht am Ende nur die Meisterschaft. Das ist eigentlich zu wenig für die hohen bayerischen Ansprüche. Der Rekordpokalsieger muss auf Manuel Neuer verzichten. Der hat Wade. Beim VfB Stuttgart sagen sie, wir haben beim Triumph letztes Jahr Blut geleckt. Eine erfolgreiche Titelverteidigung gegen die übermächtigen Bayern. Die Fans träumen.
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0: Besser ankommen mit dem besten Stau- und Blitzer-Service für München. Planbar 18 Minuten mehr, ein auf dem mittleren Ring zwischen dem Olympiapark und der Landshuter Allee.
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0: Auswärts werdet ihr geblitzt in Berg am Leim in der Heinrich-Wieland-Straße und in Sauerlach in der Wolfratshausener-Straße.
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0: Hello, zu den 2000ern gehört auch das Free-to-Play-Game Die Sims. Wird im Übrigen immer noch gerne gespielt. In dem virtuelle Menschen die Sims von euch erstellt und ihr Leben gesteuert werden. Im zweiten Teil ist auch Gabriela Chilmis Mega-Hit Sweet About Me aufgeploppt. Und Achtung, den hat sie sogar in Silmisch deswegen aufgenommen. Und das Ganze klingt so. Boomer. Hier ist das Original, ist verständlicher für euch, Gabriela Chilmi und Sweet About Me.

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1: 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Save my love.
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0: Ein schönes, langes Pfingstwochenende euch mit Gong 96.3 und mit ganz vielen Retro-Momenten. Extra viele 2000er spielen wir für euch mit dem, ach stimmt ja, das hat es ja auch mal gegeben, Effekt. Jetzt beamen wir uns zurück ins Jahr
1: 2008. Facebook startet auch bei uns in Deutschland richtig durch.
2: YouTube wird zum Alltag. Musik und Clips verbreiten sich plötzlich viral.
1: Die BMW-Welt mit ihrem Doppelkegel wird bei uns in München eröffnet und zum neuen Highlight.
2: Und dieser Hit ist 2008 ganz groß.
0: Mit dem markanten Yeah, Yeah, Yeah. Hier ist Duffy und Mercy.

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0: an der Isar liegen.
1: Ja, ja, Eisbach, Viktualienmarkt.
0: Mhm. Einfach mal in die Sonne.
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2: Das Gong 96.3 München Wetter kompakt. Ist ein Sunny Day, aktuell 25 Grad am Sendlinger Tor und 24 in Schwabhausen im Landkreis Dachau. Auch morgen und am Pfingstmontag liefert die Sonne ab bei bis zu 30 Grad.
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2: Plant mal eine Viertelstunde mehr ein auf dem mittleren Ring. Da zwickt zwischen dem Olympiapark und der Landshuter Allee.
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2: Rheinwärts werdet ihr geblitzt, im Hasenbergl in der Dülferstraße und in Starnberg in der Andechser Straße. Für mehr Blitzer 089 4x38 geht natürlich auch per WhatsApp.
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18: Hier kommt ein supergeiler 2000er-Sommerhit. Perfekt fürs sonnige Pfingstwochenende.

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1: Und jetzt die aktuelle von Harry Styles, American Girls.
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0: so eine angenehme Leichtigkeit. Die neue von Harry Styles, American Girls, auf Gong 96.3. Wir feiern mit euch das lange Pfingstwochenende, das Mega-Wetter mit bis zu 30 Grad, den Start in die Ferien. Und das geht mal richtig gut mit dem Sound aus einer coolen Zeit.
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0: Oh ja, zum Mitsingen, Spaß haben und einfach erinnern. Jetzt ein Lieblings-2000er von Kollege Chris Peisker, den er immer mittags bei der Arbeit hört.
2: Ja, diese drei Frauen haben wie kaum jemand anderes so sehr die Musikszene in den 2000ern geprägt. Und Frontfrau Beyoncé, die hat ihren Bandkolleginnen auch ihre Solo-Karriere zu verdanken. R&B-Club-Vibes jetzt für euch am supergeilen 2000er-Wochenende. Destiny's Child mit Survivor hier auf Gong

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1: Happy XXL Weekend euch. Wetter ist auch super geil und deswegen bekommt er extra viele super geile 2000er. Nächste Stunde hier auf Gong 96.3 am Start ein Power Track. Da steckt so viel Energie drin. Die Bombfunk MCs und Something Going On und noch mehr super geile 2000er. Nächste Stunde hier auf Gong 96.3. Ich bin Holger Mönch.
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1: Das Gong 96.3 Münchenwetter kompakt. 26 Grad aktuell an der Münchner Freiheit und 25 in Gilching im Landkreis Starnberg. Der Sommer ist in der City und er bleibt auch. Morgen und am Pfingstmontag ist es nämlich auch schön sonnig und es wird sogar noch ein bisschen wärmer mit bis zu 30 Grad.
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17: Mit Gregor Jusse Moser. Grüß Gott. Heute feiert unser Grundgesetz Geburtstag. Da Demokratie von Menschen lebt, die mitmachen, hat Bundespräsident Steinmeier für den heutigen 23. Mai den ersten deutschlandweiten Mitmachtag ausgerufen. Thomas Thonfeld berichtet.
18: Durch das Mitmachen könne jeder Einzelne merken, dass er gebraucht werde. Steinmeier selbst geht mit gutem Beispiel voran, etwa beim Pflegen von Wanderwegen oder Gartenarbeiten in öffentlichen Anlagen. Künftig solle der Geburtstag des Grundgesetzes jedes Jahr auf diese Weise gefeiert werden, wünscht sich der Bundespräsident. Als Tag, an dem alle etwas für andere und für das Land tun.
17: Unionsfraktionschef Spahn sieht derzeit keinen finanziellen Spielraum für höhere Sozialleistungen wie BAföG, Bürgergeld oder Wohngeld. Das sagte er dem Münchner Merkur. Dabei hatte sich die Koalition erst vor wenigen Wochen auf eine BAföG-Reform verständigt. Geplant ist unter anderem, die Wohnkostenpauschale zum Wintersemester anzuheben. Langfristig soll das BAföG schrittweise auf das Niveau der Grundsicherung steigen. Nach dem Großbrand einer Nürnberger Schulturnhalle sind die Löscharbeiten weitgehend beendet. Einsatzkräfte bleiben aber vorsorglich weiter vor Ort, falls erneut Glutnester aufflammen. Das Dach der Halle war in der Nacht komplett in Flammen aufgegangen und eingestürzt. Zeitweise waren rund 200 Einsatzkräfte im Einsatz. Ein Feuerwehrmann wurde leicht verletzt. Die Ursache des Feuers ist noch unklar. Zum Fußball. In Berlin ist heute Finale im DFB-Pokal. Ab 20 Uhr stehen sich der FC Bayern und der VfB Stuttgart gegenüber. Für den deutschen Rekordmeister geht's ums Double nach der Meisterschaft in der Bundesliga.
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1: Besser ankommen mit dem besten Stau- und Blitzerservice für München. Plant mal 12 Minuten mehr ein auf dem mittleren Ring zwischen dem Olympiapark und der Landshuter Allee.
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1: Auswärts werdet ihr geblitzt in Untermenzing in der Menzinger Straße und im Landkreis Ebersberg in Glonn in der Zinneberger Straße.
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1: Ja, und in den 2000ern ist auch er hier aufgetaucht.
19: Ich bin bereit!
1: SpongeBob Schwammkopf, bis heute feiern München und die Region ihn ab. Und in den Clubs ein echter Dancefloor-Filler, die Bombfunk-MCs mit Something Going On.

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0: Und jetzt die aktuelle von Olivia Dean. So easy to fall in love.
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0: Super smooth. Olivia Dean mit ihrer aktuellen So Easy to Fall in Love auf Gong 96.3. Ein schönes langes Pfingstwochenende euch. Viel Spaß mit dem mega Sommerwetter und mit extra vielen 2000ern.
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0: Und passend zum Sommerfeeling in München.

der Region, mischen wir die coolsten Sommerhits aus den 2000ern dazu. Jetzt einer aus dem Jahr 2011. Frozen Joghurt gehörte zu den beliebtesten Eissorten und ein Hit ist mal so richtig heiß gelaufen. Der hat fast das Eis noch schneller zum Schmelzen gebracht, ist an sämtlichen Sommerspots, wie zum Beispiel am Flaucher, Egarten und Feldmochinger See, in Dauerschleife gelaufen. Im Sommer 2011 ist niemand an Alexandra Stan vorbeigekommen. Hier ist sie mit Mr. Sexobeat auf Gong 96.3.

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14: Das Gong 96.3 München-Wetter. Kompakt und das Geräusch des Tages ist... Ja, ins erfrischende Wasser springen, in den See oder im Freibad, ist sonnig und schön warm. 26 Grad zurzeit am Viktualienmarkt und 25 in Heimhausen im Landkreis Dachau. Und auch morgen und am Pfingstmontag bleibt es so sommerlich.
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14: Besser ankommen mit dem besten Stau- und Blitzerservice für München. Auf den Straßen ist alles geschmeidig, uns ist nichts gemeldet. Ihr habt freie Fahrt. Von den Gleisen haben wir eine Info. Es gibt Einschränkungen auf der Stammstrecke. Noch bis nächsten Donnerstag fährt die S-Bahn zwischen Pasing und Donnersberger Brücke nicht. Und auch bei der S1 gibt es Bauarbeiten. Die fährt aktuell nur zwischen Feldmoching und dem Flughafen. Ab Moosach gibt es Ersatzbusse.
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14: Auswärts werdet ihr geblitzt in Riem, in der Ottendichler Straße und in Gräfelfing in der Großhartener Straße. Für mehr Blitzer 089 4x38 geht natürlich auch per WhatsApp.
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2: Und jetzt ganz frisch die aktuelle von Olivia Rodrigo. Drop Dead.
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0: Olivia Rodrigo legt nach, ganz frisch von ihr Drop Dead auf Gong 96.3. Ihr seid mittendrin im langen Pfingstwochenende mit bis zu 30 Grad in München und der Region und wir spielen extra viele coole 2000er dazu. Das supergeile 2000er-Wochenende mit Songs zum Abfeiern, Erinnern oder vielleicht ja auch neu kennenlernen. Jetzt einer, der hat sowas von Sonnenbrille auf, Autofenster runter und aufdrehen.
1: Oh, I know you want me, Pitbull. Das ist so ein Banger, der macht geile Laune einfach.
2: Das ist der absolute Party-Song, oder? Da ging es früher total ab.
3: Ja, das kann man stehen lassen. Das ist doch ein super Lied.
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0: ein schönes, langes Sommerpfingstwochenende euch mit Gong 96.3. Wir leisten euch mit extra vielen 2000ern Gesellschaft. Nächste Stunde zum Beispiel mit dabei Open-Air-Festival-Mucke. Also richtig groß ist das Teil. Von Avicii, Levels und noch mehr supergeile 2000er. Nächste Stunde hier auf Gong 96.3. Ich bin Holger Münch.
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0: Das Gong 96.3 Münchenwetter kompakt. Vielleicht knacken wir heute schon die 30-Grad-Marke. Es ist gleich 3 und wir haben schon 27 Grad am chinesischen Turm und 26 in Zolling im Landkreis Freising und dazu ist es sonnig. Auch morgen und Pfingstmontag bleibt es sunny bei bis zu 30 Grad in der Spitze.
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16: Mit Gregor Jusse Moser. Grüß Gott. Mit dem schönen Wetter geht die Freibadsaison so richtig los. Den Bädern fehlen aber Bademeisterinnen und Bademeister. Laut dem Bundesverband Deutscher Schwimmmeister liegt das unter anderem daran, dass viele in Rente gehen. Mehr von Tine Klimach.
17: Einer Umfrage des Verbands kommunaler Unternehmen unter über 90 Badbetreibern zufolge sind die Lücken beim Personal in Schwimmbädern vielerorts groß. Anfang Mai war nur etwas mehr als die Hälfte der Stellen besetzt. Fast jedes dritte Schwimmbad meldete noch einen zweistelligen Personalbedarf. Es sei aber eine Tendenz zu erkennen, dass es wieder mehr werden, heißt es vom Bundesverband der Schwimmmeister weiter.
16: Bundespräsident Steinmeier hat das Grundgesetz als Garant für Freiheit und Demokratie bezeichnet. Zum 77. Geburtstag der Verfassung rief er die Menschen in Deutschland dazu auf, sich stärker für die Gesellschaft einzusetzen. Steinmeier erklärte, jeder könnte etwas für das Land oder für andere tun. Der diesjährige Grundgesetztag steht deshalb bundesweit im Zeichen des Ehrenamts. Das Motto: für dich, für uns, für alle. Der Start in die Pfingstferien ist auf den bayerischen Autobahnen ruhiger verlaufen als erwartet. Selbst auf der A8 fließt der Verkehr mittlerweile weitgehend wieder. Auf dem Weg von Bayern durch Österreich in den Süden gibt es aber wie erwartet lange Staus. Auf der Inntal- und der Brenner-Autobahn war vor allem in der Früh auf einer Strecke von knapp 30 Kilometern Stop and Go angesagt. In Deutschland zeichnet sich ein neuer Rekord bei den Einbürgerungen ab. Laut der Welt am Sonntag haben letztes Jahr fast 310.000 Menschen den deutschen Pass bekommen. Möglich ist der Anstieg auch wegen der Reform des Staatsangehörigkeitsrechts durch die damalige Ampelregierung 2024. Seitdem sind Einbürgerungen schneller möglich und die doppelte Staatsbürgerschaft ist grundsätzlich erlaubt.
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0: Besser ankommen mit dem besten Stau- und Blitzerservice. Für München plant man ein paar Minuten mehr ein auf dem mittleren Ring zwischen dem Olympiapark und der Landshuter Allee.
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0: Auswärts werdet ihr geblitzt in Untermenzing in der Von-Kahr-Straße und in Haar in der Leonhard-Strell-Straße.
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0: Nagelpiercings, Zahnschmuck und Fußkettchen. Ja, in den 2000ern wurde fast alles am Körper geschmückt. Geschmackssache. Der Sound der 2000er hat auf jeden Fall alle überzeugt. Und wir spielen ihn das ganze lange Sommerwochenende. Extra viele 2000er für euch. Jetzt Avicii. Und er beweist, auch mit wenig Vocals kann was richtig Großes dabei rauskommen. Hier ist Levels. Levels.

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0: Und jetzt die aktuelle von Holly Humberstone, To Love Somebody.
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0: starkes Teil. To Love Somebody, die aktuelle von Holly Humberstone auf Gong 96.3. Wir machen das lange Pfingstwochenende zum supergeilen 2000er-Wochenende. Extra viele 2000er für euch, extra viel Throwback, extra viel gute Laune aus einer geilen Zeit. Und jetzt beamen wir uns zurück ins Jahr
1: 2005. YouTube ist plötzlich da und verändert alles.
2: Angela Merkel wird Kanzlerin und ist die erste Frau an der Spitze Deutschlands.
3: Herr Präsident, ich nehme die Wahl an.
1: Unsere Allianz Arena wird eröffnet.
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0: Und den haben sie auch auf ihrem legendären Open Air am Coubertinplatz im Olympiapark 2005 performt. Eine Band, die immer wieder gerne zu uns nach München kommt. Und Frontmann Chris Martin springt auch gerne mal in den Eisbach zum Erfrischen. Hier sind Coldplay.

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2: Das Gong 96.3 München-Wetter kompakt. 26 Grad aktuell am Wiener Platz und 25 in Percha im Landkreis Starnberg. Bis in den Abend hinein strahlt euch die Sonne an und es macht sie auch morgen und am Pfingstmontag den ganzen Tag bei 30 Grad in der Spitze.
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2: Besser ankommen mit dem besten Stau- und Blitzer-Service für München. Ist alles entspannt auf den Straßen. Uns ist nichts gemeldet. Ihr habt freie Fahrt. Von der Stammstrecke haben wir was. Da gibt es momentan Einschränkungen. Noch bis Donnerstag fährt die S-Bahn zwischen Pasing und der Donnersberger Brücke nicht. Und auch bei der S1 gibt es Bauarbeiten. Die fährt aktuell nur zwischen Feldmoching und dem Flughafen. Ab Mosach sind dann für euch Ersatzbusse unterwegs.
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2: Auswärts werdet ihr geblitzt in Berg am Leim in der Kreilerstraße und im Landkreis Freising in Finsing in der Großsenderstraße. Für mehr Blitzer 089 4x38 geht natürlich auch per WhatsApp.
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3: Ja, jetzt gibt's Summer Vibes für München und die Region.
4: Hier kommt ein super geiler 2000er Sommerhit. Perfekt fürs sonnige Pfingstwochenende.

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1: Und jetzt ganz frisch die aktuelle von Miles Smith und Niall Horan, Drive Safe.
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0: Neu dabei, Miles Smith und Niall Horan mit Drive Safe auf Gong 96.3. Also besser geht's noch nicht. Es ist ein langes Wochenende, mega Wetter mit bis zu 30 Grad und dann noch ganz viel 2000er-Vibe im Radio.
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0: Oh ja, das ganze lange Wochenende, extra viele 2000er für euch zum Mitsingen, Spaß haben und erinnern. Jetzt ein Lieblings-2000er von Kollegin Laura Köstler, die immer vormittags bei der Arbeit hört.
2: Ja, es war der Sommer 2001, als eine junge, blonde, unschuldige 21-jährige Deutsche aufgetaucht ist. Wobei, so unschuldig auch nicht. Sarah Connor hatte ihren allerersten großen Hit zusammen mit TQ. Von dem hat man nie wieder was gehört. Sie ist bis heute ein Megastar. Und der Song war ganz schön spicy. Hier ist Let's Get Back to Bad Boy im supergeilen 2000er-Wochenende. Hier auf Gong 6. 96.3.
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0: Und jetzt weiter mit dem Besten von heute. 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
1: Ein schönes, langes Pfingstwochenende euch mit mega Sommerwetter. Und gleich geht's weiter im supergeilen 2000er Wochenende auf Gong 96.3. Nächste Stunde zum Beispiel am Start. Feiert ihr auch tierisch ab. Ist in den Charts mal direkt auf die 1 gegangen. Die Sugar Babes mit Push the Button und noch mehr supergeile 2000er. Nächste Stunde hier auf Gong 96.3. Ich bin Holger Mönch.
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1: Das Gong 96.3 Münchenwetter kompakt. 27 Grad aktuell am Effnerplatz und 26 in Kranzberg im Landkreis Freising. Dazu ist es schön sonnig und auch morgen und am Pfingstmontag bleibt es so schön bei bis zu 30 Grad in der Spitze.
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12: Mit Gregor Jusse Moser. Grüß Gott. Heute feiert unser Grundgesetz Geburtstag. Da Demokratie von Menschen lebt, die mitmachen, hat Bundespräsident Steinmeier für den heutigen 23. Mai den ersten deutschlandweiten Mitmachtag ausgerufen. Thomas Thonfeld berichtet.
13: Durch das Mitmachen könne jeder Einzelne merken, dass er gebraucht werde. Steinmeier selbst geht mit gutem Beispiel voran, etwa beim Pflegen von Wanderwegen oder Gartenarbeiten in öffentlichen Anlagen. Künftig solle der Geburtstag des Grundgesetzes jedes Jahr auf diese Weise gefeiert werden, wünscht sich der Bundespräsident. Als Tag, an dem alle etwas für andere und für das Land tun.
12: Die Sonne lacht über Bayern, viele zieht es raus zu Ausflügen, Grillpartys oder ins Freibad. Aber durch das gute Wetter steigt natürlich auch die Gefahr für einen Sonnenbrand. Im Freistaat liegt der UV-Index, der die sonnenbrandwirksame UV-Strahlung bewertet, aktuell flächendeckend auf hohem, teils sogar sehr hohem Niveau, wie Daten des Deutschen Wetterdienstes zeigen. Der DWD empfiehlt Sonnencreme, Kopfbedeckungen und in den Mittagsstunden am besten im Schatten zu bleiben. Unionsfraktionschef Spahn hält eine Erhöhung von Elterngeld und BAföG aktuell für unrealistisch. Der CDU-Politiker hat dem Münchner Merkur gesagt, solange Deutschland kein Wirtschaftswachstum habe, gebe es keinen finanziellen Spielraum für höhere staatliche Leistungen. Das Deutsche Studierendenwerk kritisiert das scharf. Sparen an Bildung schade dem Wirtschaftsstandort. Wer wird DFB-Pokalsieger? Nach dem Gewinn der Meisterschaft in der Fußball-Bundesliga will der FC Bayern heute Abend im Finale gegen Stuttgart das Double holen. Die Stuttgarter dagegen wollen natürlich ihren Titelgewinn aus dem letzten Jahr verteidigen. Anstoß in Berlin ist um 20 Uhr.
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1: Besser ankommen mit dem besten Stau- und Blitzer-Service für München. Uns ist nichts gemeldet, ihr habt freie Fahrt.
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1: Auswärts werdet ihr geblitzt in Untermenzing in der Menzinger Straße und im Landkreis Ebersberg in Anzing im Gewerbepark.
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1: Hello. Ja, das ganze lange Sommerwochenende. Extra viele 2000er für euch. Da gehören natürlich auch die Girlgroups aus der Zeit dazu, die überall durch die Decke gegangen sind. Atomic Kitten, TLC, die Pussycat Dolls und die hier, die Sugar Babes. Hier sind sie mit.

0: Richtig schön lässig. Die aktuelle von Harry Styles. American Girls auf Gong 96.3. Ihr seid mittendrin im langen Pfingstwochenende mit mega Sommerwetter. Und dazu gibt's ganz viel 2000er Vibe.
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0: Das ganze XXL-Wochenende, extra viele 2000er für euch, die einfach gute Laune machen. Und bei bis zu 30 Grad bei uns in München und der Region packt man natürlich auch noch jede Menge 2000er Sommerhits auf die Playlist. Jetzt haben wir einen aus dem Jahr 2004 und das ist so einer, muss man nicht verstehen, was die da singen, ist nämlich auf Spanisch, den muss man fühlen. Der fühlt sich nämlich nach einem lauen Sommerabend mit einem eiskalten Sundowner und den Besties an der Isar an. Hier sind Aventura und Obsession am supergeilen 2000er Wochenende hier auf Gong 96.3.

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17: Das Gong 96.3 München-Wetter kompakt. Aktuell 27 Grad am Isartor und 26 in Türkenfeld im Landkreis Fürstenfeldbruck. Bis in den späten Abend rein strahlt euch die Sonne an, bleibt auch lange warm und auch morgen und am Pfingstmontag wird es sommerlich bei bis zu 30 Grad.
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17: Besser ankommen mit dem besten Stau- und Blitzerservice. Für München sind alle im See oder im Freibad. Uns ist nichts gemeldet. Ihr habt überall freie Fahrt.
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17: Auswärts werdet ihr geblitzt in Untermenzing, in der Menzinger Straße und im Landkreis Ebersberg in Anzing im Gewerbepark. Für mehr Blitzer 089 4x38. Es geht natürlich auch per WhatsApp.
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2: Und jetzt ganz frisch die aktuelle von Tame Impala, Dracula. So run from the sun like Dracula. 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

Definitiv einer der coolsten Hits zur Zeit. Tame Impala und Dracula auf Gong 96.3. Wir wünschen euch ein nices, langes Pfingstwochenende mit Summer- und 2000er-Vibes. Wir spielen nämlich extra viele 2000er für euch. Ihr seid mittendrin im supergeilen 2000er-Wochenende mit Songs zum Erinnern, mitsingen und halt einfach Fun haben. Jetzt haben wir einen, den feiert ihr auch megamäßig ab. Und der macht auch was Besonderes. Er verbindet nämlich Französisch mit Englisch. Kommt auch nicht so oft vor und ist sowas von catchy.

0: 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Kay Morrow, Femme Like You, richtig geil.
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0: Ein schönes langes Pfingstwochenende euch mit mega Sommerwetter. Und gleich geht's weiter im supergeilen 2000er Wochenende hier auf Gong 96.3. Nächste Stunde zum Beispiel am Start. Ein Hit, in dem so viele Emotionen stecken, dass er auch immer wieder gerne in Serien genutzt wird, wenn es da gefühlvoller zur Sache geht. Mit White Flag. Das und noch mehr supergeile 2000er. Nächste Stunde hier auf Gong 96.3. Ich bin Holger Münch.
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0: Das Gong 96.3 München Wetter kompakt. Der Frühsommer ist da. 27 Grad am Olympiaturm und 26 in Mauern im Landkreis Starnberg momentan. Ja, und der Sommer bleibt auch, denn auch morgen und am Pfingstmontag ist es schön sonnig bei bis zu 30 Grad.
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12: Mit Gregor Jusse Moser. Grüß Gott. Ehrenamtliche müssen immer mehr Zeit für Bürokratie aufbringen. Das berichtet die Rheinische Post und beruft sich auf die Stiftung für Engagement und Ehrenamt. Demnach verbringen Vereine im Schnitt mehr als 6 Stunden pro Woche mit Verwaltungsaufgaben. Zum heutigen bundesweiten Ehrentag für ziviles Engagement fordert die Stiftung deswegen weniger Bürokratie für Ehrenamtliche. Außerdem feiert unsere Verfassung, das Grundgesetz, ihren 77. Geburtstag. Jetzt am warmen Wochenende dürfte es viele Menschen an Badeseen und in Freibäder ziehen. Die Bäder kämpfen aber immer noch mit Personalmangel. Nach Angaben des Bundesverbands Deutscher Schwimmmeister ist derzeit nur etwas mehr als die Hälfte der offenen Stellen für Bademeisterinnen und Bademeister besetzt. Ein Grund ist demnach, dass viele Beschäftigte in Rente gehen. Das Feuer in einer Nürnberger Schulturnhalle ist mittlerweile gelöscht. Seit dem Abend war die Feuerwehr im Einsatz. Florian Klaus berichtet.
13: Das Dach der Turnhalle hat in der Nacht komplett in Flammen gestanden und ist eingestürzt. Das Hauptgebäude der Schule ist nach jetzigem Stand heil geblieben. Die Feuerwehr musste zum Löschen mit einem Großaufgebot anrücken. Zusammen mit Rettungsdienst und technischem Hilfswerk waren zeitweise knapp 200 Leute im Einsatz. Wie hoch der Schaden durch das Feuer ist und warum es ausgebrochen ist, ist noch unklar.
12: Nach einer Gasexplosion in einer Kohlemine im Norden Chinas sind mindestens 90 Menschen ums Leben gekommen, das berichten chinesische Staatsmedien. Wie viele Menschen noch unter Tage eingeschlossen sind, ist bislang unklar. Die Rettungsarbeiten laufen weiter. Der Norden Chinas ist seit Jahren bekannt für schlechte Sicherheitsstandards in der Kohleindustrie.
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0: Besser ankommen mit dem besten Stau- und Blitzer-Service für München. Uns ist nichts gemeldet, ihr habt freie Fahrt.
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0: Einwärts werdet ihr geblitzt in Bogenhausen, in der Siebertstraße und auswärts in Untermenzing, in der von Karstraße.
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0: Hello, ja, die 2000er, einfach eine geile Zeit. Die Fernsehserien zum Beispiel, Unschlagbar, laufen ja immer noch teilweise. Big Bang Theory, Friends oder auch Scrubs, liebe sie alle. Und genauso ist es auch mit der Mucke, bis heute legendär. Und wir spielen für euch das ganze lange Sommerwochenende extra viele 2000er für euch. Das ist unser kleines Goodie zu Pfingsten. Hier ist zum Beispiel der nächste von Daido. Was super Geschmeidiges, das ist White Flag.

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0: Und jetzt die aktuelle von Olivia Dean. So easy to fall in love.
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0: Kommt richtig gut. Die aktuelle von Olivia Dean, So Easy to Fall in Love auf Gong 96.3. Wir machen das lange Pfingstwochenende zum supergeilen 2000er Wochenende. Extra viele 2000er haben wir für euch am Start. Extra viel Throwback, extra viel gute Laune aus einer verdammt geilen Zeit. Und jetzt beamen wir uns zurück ins Jahr
1: 2007. Das erste iPhone wird vorgestellt.
2: Fast jeder ist bei StudiVZ und Gruscheln wird zum Alltag.
1: Fernsehen ist noch groß, aber das Internet mischt immer mehr mit.
2: Und dieser Hit ist 2007 ganz groß.
0: Ja, ist auch in vielen Games aufgeploppt, wie Guitar Hero. Und dadurch hat er auch nochmal einen extra Schub nach vorne bekommen. Die Kaiser Chiefs und Ruby auf Gong 96.3.

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2: Das Gong 96.3 Münchenwetter kompakt. Aktuell 27 Grad am Odeonsplatz und 26 in Petershausen im Landkreis Dachau. Nach dem sonnigen Tag heute geht's auch morgen so weiter und am Pfingstmontag wird sogar noch ein bisschen wärmer. Die Höchstwerte pendeln sich bei 30 Grad ein.
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2: Besser ankommen mit dem besten Stau- und Blitzer-Service für München. Alles gechillt auf den Straßen. Uns ist nichts gemeldet. Ihr habt freie Fahrt.
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2: Auswärts werdet ihr geblitzt in Untermenzing in der Menzinger Straße und in Berg am Leim in der Kreiler Straße auswärts. Wenn ihr noch was habt, mehr Blitzer 089 4x die 38 geht natürlich auch per WhatsApp.
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0: Was Frisches von Tiffany Aris. Hammer. Vertigo auf Gong 96.3. Und das ist doch mal die beste Kombi ever. Langes Pfingstwochenende, dazu mega Wetter mit bis zu 30 Grad und dann noch ganz viele richtig coole 2000er.
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2: Das geht euch doch auch so, oder? Sobald dieser Beat startet, fühlt es sich direkt an wie auf der Wiesn. Lichter, Adrenalin, Fahrgeschäfte auf voller Geschwindigkeit. Genau dieser Song läuft gefühlt irgendwo immer zwischen Höllenblitz, Autoscooter und High Energy. Und obwohl der Track schon älter ist, bringt er bis heute sofort Energie rein und macht Stimmung. Hier kommt Play the Life, auch bekannt als The Bongo Song von Safri Duo, hier auf Gong 96.3.

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0: Happy Weekend. Ja, wir feiern das lange Pfingstwochenende mit dem Mega-Sommerwetter mit extra vielen 2000ern. Gleich zum Beispiel am Start der Titelsong aus der Serie OC California. Dadurch ist er nämlich weltberühmt geworden. Eine 2000er Hymne von Phantom Planet California. Das und noch mehr supergeile 2000er. Nächste Stunde hier auf Gong 96.3.
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8: Hier ist das Gong 96.3. Münchenwetter kompakt. Perfektes Angrillwetter heute am Samstagabend. Sonne satt. Aktuell in Rammersdorf 26, im Landkreis Fürstenfeldbruck in Gerlinden 25. Nachts wolkenlos bei 11 Grad, morgen kommt hoch 10 Uhr an mit bis zu 27 Grad im Scheitel.
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10: Mit Gregor Jose Moser. Guten Abend. Um vor den Gefahren für die Demokratie durch die AfD zu warnen, sind heute bundesweit Menschen auf die Straße gegangen, auch in Bayern. Zum Aktionstag Menschenwürde verteidigen, AfD-Verbot jetzt, nahmen in München einige hundert Menschen teil, so die Polizei. Abschließende Zahlen gibt es noch nicht. Auch in anderen bayerischen Städten wie Nürnberg, Würzburg und Rosenheim gab es Demonstrationen. Vor genau 77 Jahren, am 23. Mai 1949, ist das Grundgesetz verkündet worden, die deutsche Verfassung. Anlässlich dessen hat Bundespräsident Steinmeier dazu aufgerufen, sich für das weitere Gelingen unserer Demokratie einzusetzen. Auf seine Initiative hin wird heute das Ehrenamt gewürdigt und der 23. Mai auch künftig zum Mitmachtag erklärt. Bundesweit gab es dazu heute tausende Aktionen von Kommunen, Vereinen und Organisationen. Das BAföG für Studierende und schulische Auszubildende erhöhen. Darauf haben sich Union und SPD geeinigt. Einen vor wenigen Wochen geschlossenen Kompromiss stellt Unionsfraktionschef Spahn aber jetzt wieder in Frage. Aus Berlin berichtet Thomas Thonfeld.
11: Eigentlich hatten sich Union und SPD im Koalitionsvertrag ja darauf verständigt, dass es eine BAföG-Reform geben soll. Allerdings mit einer Hintertür. Nur wenn das Geld dafür reicht. Und genau darauf beruft sich Jens Spahn jetzt. Zitat, man kann nur so viel ausgeben, wie man einnimmt. Dabei hatte es sogar aus dem unionsgeführten Forschungsministerium schon geheißen, die Verständigung der Koalition gehe jetzt regulär ins Gesetzgebungsverfahren.
10: Wer wird DFB-Pokalsieger? Nach dem Gewinn der Meisterschaft in der Fußball-Bundesliga will der FC Bayern heute Abend im Finale gegen Stuttgart das Double holen. Die Stuttgarter dagegen wollen natürlich ihren Titelgewinn aus dem letzten Jahr verteidigen. Anstoß in Berlin ist um 20 Uhr.
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8: Es ist 2 nach 6, besser ankommen mit dem besten Stau- und Blitzerservice für München. Auf den Straßen alles okay. Auf der Schiene klemmt es ein bisschen, auf der S-Bahn Stammstrecke gibt es wegen Bauarbeiten zwischen Pasing und Donnersberger Brücke immer mal wieder Änderungen im Fahrplan. Checkt am besten nochmal eure Verbindung, bevor es bei euch losgeht.
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8: habt ihr uns gemeldet, stadteinwärts in Neuhausen, Nymphenburg, Menzinger Straße und im Landkreis Erding-Lablitz in Oberneuching am Ortsausgang.
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8: Hi, am langen Sommer-Pfingstwochenende. Ihr genießt die Sonne. Wir spielen euch dazu extra viele 2000er. Also rein in die kurze Baggy Jeans. Das Feeling kommt gleich noch besser mit dem Titelsong der Kultserie OC California. Mit dem feiern wir heute Abend die mindestens 25 Grad in der City. Zum Sound von Phantom Planet. Mit Kalifornien. Schönen Samstag.

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0: Und jetzt ganz frisch die aktuelle von Leonie und Callum Scott. 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

0: Der Groove geht echt mal steil. Das ist Loy mit Red Eyes auf Gong 96.3. Tag 1 der Pfingstferien bei Megawetter bis zu 30 Grad die nächsten Tage zwischen Moosach und Berg am Laim. Fehlt eigentlich nur noch unsere Zeitkapsel, die uns das ganze lange Wochenende zurück in die 2000er beamt. Aus diesem Jahrzehnt spielen wir euch die größten Banger, damals als die Nokia 3310 Handys gefühlt noch unzerstörbar waren. Da steht in der Playlist jetzt einer drin, ohne den der Sommer nur halb so schön wäre. Ein Song, bei dem man sich bewegen muss, ob man möchte oder nicht.
1: Blue Lagoon mit Break My Stride.
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2: Geiler Sommerhit.
1: Also Sonnenbrille auf und Radio laut drin.
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6: Hier ist das Gong 96.3 Münchenwetter kompakt. Das lange Pfingstwochenende kommt mit Frühsommer XXL. Abends bleibt es lange warm. Auch jetzt sind es noch über 25 Grad. In der Nacht verabschieden sich die tiefsten Temperaturen auf 11. Morgen, da geht's hoch auf bis zu 27 Grad.
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6: Besser ankommen mit dem besten Stau- und Blitzerservice auf Gong 96.3. Auf den Straßen alles okay. Es klemmt gerade auf der S-Bahn-Stammstrecke zwischen Pasing und Donnersberger Brücke. Weil da gebaut wird, gibt es Abweichungen im Fahrplan. Habt bitte noch mal ein Auge drauf, bevor es bei euch losgeht.
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6: Stadtauswärts Bogenhausen-Effnerstraße und stadteinwärts blitzt es in Milbertshofen auf der Riesenfeldstraße. Für mehr Blitzer 089 4x38. Es geht auch per WhatsApp.
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0: 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Save me tonight. 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

0: Das ist auch einer der Songs, die sich anfühlen wie eine Sprachnachricht an den besten Kumpel oder die beste Freundin. Warm und komplett ehrlich, Man I Need. Das ist Olivia Dean hier auf Gong 96.3. So, kurzer Blick auf die Wochenend-Checkliste. Perfektes Sommerwetter, passt, können wir abhaken. Temperatur angenehm, yes. Extra viele 2000er. Auf alle Fälle. Dann kann es doch eigentlich losgehen, denn ihr seid mittendrin im supergeilen 2000er-Wochenende. Da spielen wir euch Songs mit diesen ganz besonderen Wow-Momenten. Habt jetzt Spaß mit dem Song, der auch heute noch auf jeder 2000er-Party laufen muss, damit die Feiermeute auf Hochtouren läuft.
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0: Das ist Alessia Caros. Cast to your beautiful. Ein schönes langes Fixwochenende wünschen wir euch. Mit mega Sommerwetter. Gleich geht's weiter im supergeilen 2000er Wochenende hier auf Gong 96.3. Da ballern wir nächste Stunde einen raus, der in jedem Club im Umkreis von 10.000 Kilometern ganz safe schon mal gelaufen ist. Und zwar der hier. Usher mit More und noch mehr supergeile 2000er. Nächste Stunde hier auf Gong 96.3.
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0: Hier ist das Gong 96.3, Münchenwetter kompakt, perfektes Grillwetter heute Abend. Sonne hat aktuell überall. 26 Grad haben wir in Fürstenried. Im Landkreis Freising in Oberbach sind es 25. Die Nacht wolkenlos bei Tiefstemperaturen von 11 Grad. Morgen kommt hoch 10 Uhr dann mit bis zu 27 Grad um die Ecke.
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6: Mit Gregor Jussi Moser. Guten Abend. Unser Grundgesetz feiert heute Geburtstag. Da Demokratie von Menschen lebt, die mitmachen, hat Bundespräsident Steinmeier für den heutigen 23. Mai den ersten deutschlandweiten Mitmachtag ausgerufen. Ursula Winkler berichtet.
7: Es soll der erste Grundgesetz-Ehrentag sein, aber nicht der letzte. Bundespräsident Steinmeier will ihn jährlich feiern, aber nicht als bundesweiten Feiertag, sondern aktiv. Ein Tag, an dem wir uns vornehmen, gemeinsam etwas für andere und für das Land zu tun. Steinmeier ging selbst mit gutem Beispiel voran und pflegte zuletzt Wanderwege, gärtnerte auf dem Friedhof, besuchte Seniorenheime und las Kindern Bücher vor.
6: Den Grundgesetzgeburtstag haben einige auch genutzt, um auf die Straße zu gehen. In rund 20 Städten in Deutschland gab es Kundgebungen für ein AfD-Verbot im Rahmen eines bundesweiten Aktionstags unter dem Motto Menschenwürde verteidigen, AfD-Verbot jetzt. Demonstrationen gab es zum Beispiel in München, Nürnberg, Bochum, Erfurt, Halle oder auch Hamburg. Nach dem Großbrand in einer Nürnberger Schulturnhalle gibt es Kritik an Schaulustigen. Helfern zufolge kamen während des Feuers Menschen teilweise mit kleinen Kindern zur Einsatzstelle und standen im Rauch. Das sei extrem gefährlich und blockiere Zufahrtswege, heißt es von Hilfsorganisationen. Sie rufen dazu auf, nicht aus Neugier oder Sensationslust zu Einsatzstellen zu gehen. Der Großbrand ist seit dem Mittag gelöscht. Der FC Bayern oder doch der VfB Stuttgart? Wer gewinnt in dieser Saison den DFB-Pokal? Darüber entscheidet heute das Finale in Berlin ab 20 Uhr. Nach dem Gewinn der Meisterschaft in der Fußball-Bundesliga würden die Münchner gerne auch den Pokal und damit das Double holen. Der amtierende Pokalsieger Stuttgart will seinen Titel natürlich verteidigen.
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0: Um 6:58 besser ankommen mit dem besten Stau- und Blitzerservice für München. Auf den Straßen alles okay. Klemmt gerade nur auf der S-Bahn-Stammstrecke zwischen Pasing und Donnersberger Brücke. Weil da gebaut wird, gibt es Abweichungen im Fahrplan. Habt ihr bitte noch mal ein Auge drauf, bevor es bei euch losgeht.
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0: Habt uns einwärts gemeldet aus Lein-Perhammer-Straße und es blitzt im Landkreis Erding in Oberneuching am Ortsausgang.
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0: Die letzten Einkäufe sind verstaut, dann kann das lange Wochenende ja kommen. Wir spielen euch dazu extra viele 2000er und liefern Throwback-Momente ohne Ende. War Usher eigentlich mal als Jamba-Klingelton erhältlich? Ich meine ja. Find aber, der klingt ohne Klingelton noch viel, viel besser. Das ist sein großer Hit More aus dem Jahr 2011 auf Gong 96.3. Wow.

0: Er macht gerade wieder das, was er am besten kann. Unfassbar smooth klingen. I Just Might von Bruno Mars hier auf Gong 96.3 ist mal wieder richtig lässig geworden. Macht Bock, auf eine Runde durch München zu cruisen. Nehmt uns einfach über Kopfhörer mit, denn wir sind mittendrin im supergeilen 2000er-Wochenende. Auf den Schulhöfen wurde Pokémon-Karten getauscht. Im Radio haben bei vielen Songs diese Feel Good Vibes mitgeschwungen. So wie bei dem hier. Wir beamen uns zurück nach
1: 2011. WhatsApp ersetzt so langsam die SMS. Wir sind plötzlich immer und überall online.
2: Der letzte Teil von Harry Potter läuft in unseren Münchner Kinos.
3: Willkommen in Hogwarts.
1: Das Computerspiel Minecraft wird zum Massenphänomen. Plötzlich bauen alle ihre eigenen Welten.
2: Und dieser Hit ist 2011 ganz groß.
0: Ein Song, der einfach überall

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0: Und jetzt die aktuelle von Harry Styles, American Girls.
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0: der Isar liegen.
1: Ja, ja. Eisbach, Viktualienmarkt.
0: Mhm. Einfach mal in die Sonne.
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6: Hier kommt das Gong 96.3. Münchenwetter kompakt. Das lange Pfingstwochenende ist mit Frühsommer XXL unterwegs. Abends bleibt es lange warm. Auch jetzt sind noch stabil über 20 Grad unterwegs. In der Nacht geht es runter auf Tiefstemperaturen von 11. Morgen dafür wieder hoch auf bis zu 27.
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6: Besser ankommen mit dem besten Stau- und Blitzerservice auf Gong 96.3. Alles okay auf den Straßen, keine Staus, keine Behinderungen aktuell.
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6: Habt ihr uns gemeldet aus Neuhausen-Nymphenburg. Statt Einwärtsblitzes da in der Menzinger Straße. Und in Neuching, da steht einer auf der Hauptstraße. Für mehr Blitzer 089 4x38. Es geht auch gerne per WhatsApp.
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4: 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Perfekt fürs sonnige Pfingstwochenende.
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1: Auch bei Spotify und TikTok geht der Song immer noch komplett steil. Oberpfälzer Eigengewächs, Leonie mit Don't Worry, hier auf Gong 96.3. Hey, ganz ehrlich, geht das eigentlich gerade noch besser? Frühsommer in der Stadt, die nächsten Tage kratzt man an der 30er-Marke und dazu noch XXL-Wochenende. Mega, oder?
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1: Da packen wir euch doch ganz viele 2000er rein in den Samstagabend. Einfach, damit eure geilen Erinnerungen an dieses Jahrzehnt des Erwachsenwerdens noch mal richtig gefeiert werden können. Jetzt mit dem Lieblings-2000er von Felix Meindorfer, dem lieben Kollegen aus der Feierabendshow.
3: Dieser Song klingt wie dicken schwarzen Eyeliner auftragen, Klamotten im Skater-Look anziehen, noch schnell eine Nachricht auf ICQ beantworten, CD in den Walkman legen und dann durch den Regen rennen, als wäre man gerade mitten in einem Musikvideo auf MTV. Also das Ding war für viele Teenies damals echt eine Hymne und deswegen läuft er auch heute noch auf jeder 2000er Party. Das sind Tattoo und All the Things She Said jetzt im supergeilen 2000er Wochenende hier auf Gong 96.3.

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1: Hier ist das Gong 96.3, Münchenwetter kompakt. Frühsommer at its best. Lange draußen sitzen kommt heute Abend saugut. Aktuell braucht er nicht mal eine Jacke bei 25 Grad in der Max-Vorstadt. In Blankenstein-Starnberg in Tutzingen haben wir 24. Nachts wolkenloser Himmel, es geht runter auf 11 Grad. Morgen kommt hoch 10 Uhr mit bis zu 27 Grad um die Ecke. Dann bleibt es auf alle Fälle trocken. Das Double muss her. Was ist schon so eine Meisterschaft, wenn man heute Abend auch den Pokal eintüten kann? Gleich um 20 Uhr geht's los. DFB-Pokalfinale mit Derbyscham, die Bayern gegen Stuttgart. Ein erster Stimmungsbericht jetzt schon von Gong 96.3 Sportreporter Stefan Galler.
2: Es ist wirklich alles bereitet für ein Fußballfest hier in Berlin bei 25 Grad. Herrlichem strahlenden Sonnenschein und zwei Fangruppen, die mächtig motiviert sind. Die Bayern-Fans mit einer super Choreografie. Bayern München Rekordpokalsieger war über die ganze Kurve hinweg gespannt. In der Mitte das Münchner Kindl mit dem Pott in der Hand. Und auf der Gegenseite die Stuttgarter. Ich glaube, ich sie doppelt. Also, die haben letztes Jahr den Pott gewonnen. Die wollen ihn wieder gewinnen. Sie wollen den Doppelschlag hier feiern. Letztes Jahr war der Gegner aber ein anderer. Das war nämlich Arminia Bielefeld. Damals ein 4-2 für die Stuttgarter. Relativ easy. Der Sieg zur Pause stand schon 3-0. Das wird heute ein anderes Stück Arbeit, denn die Bayern kommen in Bestbesetzung. Sieht man mal vom Torwart ab. Denn Manuel Neuer hat sich von seiner Wadenzerrung, die er am letzten Spieltag gegen Köln erlitten hat, nicht erholt. Das heißt, Urbig steht im Tor. Hinten dann Stanisic, Upamecano, Tah und Leimer. Das ist momentan die Top-Viererkette. Dann haben wir im Mittelfeld Kimmich und Pavlovic auf der Doppel-6 davor. Olise, Musiala und Luis Diaz und ganz vorne natürlich die Tormaschine Harry Kane. Ja, die Bayern sind 6 Jahre lang nicht mehr in diesem Pokalfinale gewesen. Damals zu Corona-Zeiten gab es ein 4-2 gegen Leverkusen. Damals gab es auch das Triple. Damals hat man ja auch die Champions League gewonnen gegen Paris Saint-Germain im Finale. Heute soll es, Anni, du sagst es richtig, zumindest das Double wert. Also, nach der Meisterschaft muss der Pokal her. Dann war es eine richtig, richtig gute Saison. Hier geht's gleich los. Vorerst zurück ins Studio.
1: Jawohl, da sind wir uns doch einig. Das Double muss her. Und wir halten euch auf dem Laufenden. Es geht gleich los in Berlin.
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3: Mit Gregor Jose Moser. Guten Abend. Der deutsche Pass ist begehrt wie nie zuvor. Offenbar zeichnet sich ein neuer Einbürgerungsrekord ab. Knapp 310.000 Einbürgerungen gab es nach Recherchen der Welt am Sonntag im vergangenen Jahr. Mehr von Ursula Winkler.
4: Schon 2024 war die Zahl der Einbürgerungen um 46% gestiegen. Vor allem Menschen aus Syrien und der Türkei bekamen einen deutschen Pass. 2025 stieg die Zahl nochmal leicht um rund 6%. Aktuell bekommen die Kommunen weniger Anträge rein, aber sie erwarten im kommenden Jahr den nächsten Boom. Dann dürften viele Geflüchtete aus der Ukraine nach dem deutschen Pass streben, denn 5 Jahre müssen sich die Menschen in Deutschland aufhalten, bis sie ihn beantragen dürfen.
3: Ehrenamtliche müssen immer mehr Zeit für Bürokratie aufbringen. Das berichtet die Rheinische Post und beruft sich auf die Stiftung für Engagement und Ehrenamt. Demnach verbringen Vereine im Schnitt mehr als 6 Stunden pro Woche mit Verwaltungsaufgaben. Zum heutigen bundesweiten Ehrentag für ziviles Engagement fordert die Stiftung deswegen weniger Bürokratie für Ehrenamtliche. Zum ersten Mal ist in Tschechien der Sudetendeutschen-Tag abgehalten worden. Rund 1300 Teilnehmer aus Deutschland und Tschechien gedachten der Vertriebenen nach dem Zweiten Weltkrieg. Der Versöhnungsmarsch folgte in umgekehrter Richtung dem sogenannten Brünner Todesmarsch von 1945. Damals waren etwa 27.000 deutschsprachige Bewohner zur österreichischen Grenze getrieben worden. Mehrere tausend Menschen kamen ums Leben. Dieses Wochenende zieht es viele raus zu Ausflügen, Grillpartys oder ins Freibad. Aber durch das gute Wetter steigt natürlich auch die Gefahr für einen Sonnenbrand. In Bayern liegt der UV-Index, der die sonnenbrandwirksame UV-Strahlung bewertet, aktuell flächendeckend auf hohem, teils sogar sehr hohem Niveau, wie Daten des Deutschen Wetterdienstes zeigen. Der FC Bayern und der VfB Stuttgart spielen gerade im Finale des DFB-Pokals um den Titel. Für den deutschen Rekordmeister geht es nach der Meisterschaft in der Fußball-Bundesliga um das Double. Die Münchner gehen nach den 3 Siegen in den bisherigen Saisonduellen als Favorit in die Partie im Berliner Olympiastadion.
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1: Es ist 7:58. Besser ankommen mit dem besten Stau- und Blitzerservice für München. Da ist aktuell nichts los. Ihr kommt überall perfekt durch einen Samstagabend.
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1: Hartortstadt auswärts gemeldet in Bogenhausen auf der Effnerstraße und es blitzt in Milbertshofen auf der Riesenfeldstraße stadteinwärts.
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1: Super Bowl muss nicht immer international sein. Auf einen spannenden Pokalabend. Heute ist Finale in Berlin. Die Bayern gegen Stuttgart. In diesen Minuten war Anstoß. Ihr verpasst nichts mit uns. Stefan Galler ist euer Gong 96.3 Sportreporter und meldet sich in weniger als einer Viertelstunde aus dem Olympiastadion in Berlin. Auf dem Weg dorthin gibt's feine Partymucke von Kygo, Tiesto und das ist Pride von Super DJ Felix Hin. Schönen Samstagabend.

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0: Ein lauer Sommerabend, Jax Jones im Ohr und Gong 96.3 live beim Pokalfinale der Bayern gegen Stuttgart dabei. Was geht da noch mehr? Als natürlich ein Sieg unserer Roten. Der letzte Pokalsieg ist dann doch schon ein paar Jahre her. Ich gehe das erste Mal ab in die Schaltzentrale nach Berlin. Hier beobachtet Gong 96.3 Sportreporter Stefan Galler das Match für uns. Gespielt etwas mehr als eine Viertelstunde.
1: Ja, und gar nicht so gute Nachrichten für alle Bayern-Freunde, denn der VfB macht das hier deutlich besser, als das so manche Experte erwartet hat. Die lassen die Bayern überhaupt nicht zur Entfaltung kommen. Sie sind hier richtig aggressiv und haben auch bisher die einzigen Torchancen gehabt. In der vierten Minute war es ein eher missglückter Abschlag von Bayern-Keeper Urbich. Dann ging es ganz, ganz schnell über zwei Stationen. Stiller mit dem Abschluss, aber der wurde bedrängt und so flog der Ball relativ deutlich übers Tor. Und dann vorhin in der neunten hat Maxi Mittelstädt mal einen Abschluss gehabt und das Außennetz getroffen. Also die Bayern haben zwar mehr Ballbesitz, aber noch keinen einzigen Torschuss. Und der VfB, der macht das Spiel und kommt jetzt über die Zentrale. Jetzt vielleicht wieder ein Fernschuss. Da ist der flache Ball und er setzt nochmal auf und Urbich ist, glaube ich, dran. Mittelstädt hat abgezogen. Gut 20, eher 22 Meter und Urbich ist unten. Und ich glaube, der hat mit den Fingerspitzen den Ball dann auch um den Pfosten gedreht. Also das hätte hier das 1:0 für den VfB sein können. Dicke Gelegenheit hier aus der Distanz von Mittelstädt. Und ja, der VfB macht es nicht schlecht in dieser ersten Viertelstunde. Vorerst zurück ins Studio.
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3: Hier ist das Gong 96.3 Münchenwetter kompakt. Von jetzt auf sofort ist es Sommer geworden in der City. Heute Abend ist es lange warm, wird dann auch nachts mild sein mit tiefsten Temperaturen von 11 Grad. Morgen viel Sonne, da geht's hoch auf bis zu 27 Grad. Knappe halbe Stunde rum im Finalfight des DFB-Pokals 2026. Die Bayern haben wie scheint so ihre liebe Not mit den Nachbarn aus Stuttgart. Genau, bekommt das jetzt wieder aus dem Berliner Olympiastadion von Gong 96.3 Sportreporter Stefan Galler.
4: Ja, unglaubliche Statistik. 0:6 Torschüsse aus Sicht der Bayern. Also der VfB ist hier die Mannschaft, die die Musik macht. Und gerade eben waren die Bayern mal so in einer Phase, wo sie ein bisschen besser waren. Schöne Hereingabe von Leimer auf Luis Diaz, der hat den Ball aber nicht bekommen. Und im Gegenzug gleich wieder die Riesenchance für die Stuttgarter durch Chris Führig. Aber sein Schuss von Jonas Urbig gehalten. Und da sieht man schon, dass die Stuttgarter hier wirklich alles sehr, sehr konsequent umsetzen. Sie gehen richtig drauf. Sie lassen die Bayern gar nicht erst Dominanz ausstrahlen, auch nicht am eigenen 16er irgendwie da, dass sie in Not kommen oder so. Das kommt überhaupt nicht in Frage. Die Bayern mit Problemen, Chancen rauszuspielen. VfB macht das hier bisher richtig gut und allein diese Statistik, 6 Torschüsse für den VfB. Die Bayern haben im gesamten Halbfinale gegen Leverkusen nur 4 gehabt. Also da sieht man schon, da ist einiges los und da haben die Bayern ja gegen Leverkusen auswärts mit 2:0 gewonnen. Den Angriff wollen wir noch mitnehmen. Da ist Führig, der durchs Mittelfeld pflückt, jetzt den Ball nach links draußen gibt. Die Flanke zur Mitte allerdings von keinem der Stuttgarter in Beschlag genommen. Stattdessen ist es Stanisic, der den Ball hinten raushaut. Bleibt beim 0:0 nach 29 Minuten zwischen Bayern und Stuttgart im Pokalfinale. Zurück ins Studio.
3: Dankeschön, Stefan. Also knappe halbe Stunde ist rum. Wir melden uns noch mal vor der Halbzeitpause bei euch in Berlin.
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3: Besser ankommen mit dem besten Stau- und Blitzerservice auf Gong 96.3. Ihr kommt ohne Staus und Behinderungen durch den Samstagabend. Gute Fahrt.
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3: Habt uns gemeldet aus Allach, der steht in der von Karstraße einwärts und in Dachau in der Schleißheimer Straße. Wenn es noch was geben sollte, mehr Staus, mehr Blitzer, 089 4x38. Es geht auch per WhatsApp. Kommt's gut an.
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0: Der ist echt was für alle PS-Junkies. James Hype mit Ferrari im Gong 96.3 Partygong versus DFB-Pokalfinale. Ein Samstagabend, der echt Fußballgeschichte schreiben könnte, denn die Bayern haben Großes vor nach der Meisterschaft, die schon im Kasten ist. Soll heute der zweite Titel der Saison der Pokal her. Mit uns verpasst er nichts, deshalb gleich nochmal vor der Halbzeitpause in die Hauptstadt nach Berlin zu Gong 96.3 Sportreporter Stefan Galler.
1: Ja, die Bayern werden stärker, das kann man sagen. Erster Torschuss in der 30. Minute von Luis Diaz, der war noch nicht so gefährlich, kein Problem für Nübel. Aber dann in der 36. Stanisic mit dem super Abschluss aus 25 Metern mit, wie die Statistiker sagen, 156 km/h. Und Nübel unten, klasse Abwehr, mit der Faust kommt er den Ball zur Seite abwehren. Das war die beste Chance bisher für die Bayern und gerade eben ein Freistoß von Kimmich rein in den 16er. Kane, der den Ball mit der Brust mitnimmt und im letzten Moment ein Stuttgarter Abwehrbein, das ihn daran hindert, hier aufs Tor zu schießen. Das hätte auch noch eine richtig gefährliche Aktion werden können. Also die Bayern sind langsam wach geworden hier in Berlin. Jetzt, wo die erste Halbzeit sich dem Ende zuneigt, haben sie ihre ersten Chancen und sie versuchen, die Stuttgarter jetzt mal richtig zu beschäftigen. Das gelingt. Kane mit dem Ballgewinn, dann Musiala raus auf den linken Flügel zu Luis Diaz. Der versucht, sich durchzusetzen und bleibt dann zweiter Sieger gegen den Stuttgarter Verteidiger. Also die Bayern nach wie vor nicht so zwingend, wie man sie in der Bundesliga über weite Strecken erlebt hat. Aber drauf und dran hier, zumindest dann nach der Pause wahrscheinlich, so richtig am Rad zu drehen. Aktueller Spielstand in der 44. Minute 0:0 zwischen dem FC Bayern und dem VfB Stuttgart. Zurück ins Studio.
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1: Ratgeberjournal. Aktuell. Künstliche Intelligenz verändert viele Berufe. Aber das Bäckerhandwerk bleibt zukunftssicher. Dort ist die Zahl der neuen Ausbildenden zuletzt sogar um mehr als 10% gestiegen. Warum? Weil hier traditionelles Können auf moderne Technik trifft. Nils Vogt vom Zentralverband des Deutschen Bäckerhandwerks.
2: Auch im Bäckerhandwerk erleben wir natürlich selbstverständlich den Wandel und dennoch stellen wir fest, dass eine Ausbildung im Bäckerhandwerk ein bemerkenswert stabiler, zukunftssicherer Weg ins Berufsleben sein kann.
1: Deutschlandweit suchen viele der über 8.900 Bäckereibetriebe neue Azubis. Weitere Infos gibt's über die Kampagne Back dir deine Zukunft auf Social Media, auf bddz.de und auf ratgeberjournal.de.
3: Hier ist das Gong 96.3, Münchenwetter kompakt. Jeder, der kann, verlegt heute alle Aktivitäten nach draußen. Ist ein super lauer Samstagabend, Temperaturen stabil, über 20 Grad. Aktuell noch 24 in Haidhausen. Im Landkreis Ebersberg in Baltham haben wir 23. Die Nacht wolkenlos bei 11 Grad. Morgen kommt hoch 10 Uhr mit bis zu 27 Grad um die Ecke gebogen. Es ist Samstagabend und es ist nicht irgendein Samstagabend, es ist Fußballabend. Die Bayern sind mit dem VfB aus Stuttgart im ersten Durchgang des DFB-Pokalfinals heute Abend schon mal auf Tuchfühlung gegangen. Gerade ist Halbzeitpause in Berlin. Das gibt uns die Möglichkeit, über die heißen Momente der ersten Halbzeit zu berichten. Das übernimmt Gong 96 Teil Sportreporter Stefan Galler.
4: Ja, das ist relativ schnell erledigt, weil so viele heiße Momente gab es gar nicht. Das ist hier ein Abnutzungskampf. Überraschenderweise halten die Stuttgarter mehr als nur mit. Sie waren über weite Strecken der ersten Halbzeit sogar die bessere Mannschaft. Ja, und Mittelstädt, ausgerechnet Maxi Mittelstädt, den Bundestrainer Nagelsmann nicht mitnimmt zur Weltmeisterschaft. Das war der beste und gefährlichste, der linke Verteidiger, der gleich zweimal den Prüfstand sozusagen, oder den Torhüter der Bayern auf den Prüfstand gestellt hat, nämlich mit seinem Schuss erstmal ans Außennetz und dann in der 17. Minute klasse Fernschuss. Und den hat Urbich allerdings auch wirklich stark gehalten, der Bayern-Keeper. Ja, und auf der Gegenseite, da kamen die Bayern erst gegen Ende der ersten Halbzeit so richtig in Fahrt und da gab es die beste Möglichkeit durch Josip Stanisic, der Fernschuss auch hier vom Bayern-Außenverteidiger, den Alexander Nübel im VfB-Kasten mit einer Glanzparade unschädlich gemacht hat. Ansonsten muss man wirklich sagen, bei den Bayern fehlt es ein bisschen an Esprit. Ich könnte mir vorstellen, dass Trainer Vincent Kompany jetzt in der Halbzeit da ein wenig bei den Jungs an die Ehre appelliert. Er selbst übrigens war erst einmal in einem Pokalfinale als Trainer. Das war in Belgien, als er noch Trainer von Anderlecht war. Da gab es gleich mal eine Niederlage gegen KAA Gent. Also er will den ersten Pokal und natürlich am allerliebsten gleich heute mit den Bayern gegen den VfB. Halbzeit 0-0. Gleich geht's weiter. Rückpass.
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6: Mit Gregor Jussi Moser. Guten Abend. Demokratie lebt von Menschen, die mitmachen, heißt es von Bundespräsident Steinmeier. Zum 77. Geburtstag des Grundgesetzes hatte er für heute den ersten deutschlandweiten Mitmachtag ausgerufen. Künftig soll es jährlich am 23. Mai Angebote von zum Beispiel Vereinen und Kommunen geben, um für das Ehrenamt zu werben. In rund 20 Städten haben viele Menschen den Geburtstag auch genutzt, um für ein AfD-Verbot auf die Straße zu gehen. Zum ersten Mal seit 6 Jahren erhöht der ADAC seine Jahresbeiträge. Zum Jahreswechsel sollen Einzelmitglieder je nach gewählter Mitgliedschaft zwischen 10 Euro und 35 Euro im Jahr mehr bezahlen. Tanja Wagner berichtet.
7: Höhere Kosten für Energie, Personal, Ersatzteile oder Abschlepp- und Werkstattleistungen. Damit begründet der ADAC die geplante Beitragserhöhung. 17 Millionen Euro Verlust verzeichnete der Club im vergangenen Geschäftsjahr. Mehr als 3,7 Millionen Mal rückten die ADAC-Helfer nach eigenen Angaben im vergangenen Jahr aus. Im Schnitt alle 9 Sekunden.
6: Im Krieg zwischen den USA und dem Iran nähern sich die beiden Seiten offenbar an. Das iranische Außenministerium spricht von kleiner werdenden Differenzen, US-Außenminister Rubio von einigen Fortschritten, die es gegeben habe. Wie zwei Regierungsvertreter aus der Nahostregion und ein westlicher Diplomat erklärten, stehen beide Länder angeblich kurz davor, sich auf eine Absichtserklärung für ein Kriegsende zu verständigen. Nach dem Großbrand in einer Nürnberger Schulturnhalle gibt es Kritik an Schaulustigen. Helfern zufolge kamen während des Feuers Menschen teilweise mit kleinen Kindern zur Einsatzstelle und standen im Rauch. Das sei extrem gefährlich und blockiere Zufahrtswege, heißt es von Hilfsorganisationen. Sie rufen dazu auf, nicht aus Neugier oder Sensationslust zu Einsatzstellen zu gehen. Wir schauen zum Basketball. Da steht der FC Bayern im Playoff-Halbfinale der Bundesliga. Auch das dritte Viertelfinale-Hinspiel gewannen die Münchner gegen den Aufsteiger Trier klar mit 99-62. Bamberg folgt den Münchnern ins Halbfinale. Die Franken holten den entscheidenden dritten Sieg gegen Ulm.
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3: Es ist 3:09, besser ankommen mit dem besten Stau- und Blitzer-Service von München. Meldung vom Mittleren Ring zwischen Richard-Strauss-Tunnel und dem Leuchtenberg-Tunnel steht ein kaputtes Auto auf der rechten Spur. Fahrt hier bitte vorsichtig.
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3: Habt uns gemeldet, einwärts in Leim auf der Perhammerstraße und es blitzt in Neuching auf der Hauptstraße.
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3: König Fußball, unser Thema heute Abend im Partygong. DFB-Pokalfinale zwischen Bayern und dem VfB geht in den zweiten Durchgang. Tore gibt's noch keine, alle Tore und Facts gleich wieder um 8:45. Davor gibt's David Guetta und Sia.

0: 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Lasst es euch schmecken. Gong 96.3 kümmert sich darum, dass nichts anbrennt heute Abend beim DFB-Pokalfinale zwischen Bayern und dem VfB. Die Sehnsucht, das Ding nach München zu holen, ist riesig. Aber auch möglich. Gong 96.3 Sportreporter Stefan Galler.
1: Tor für den FC Bayern! 55. Spielminute und es ist natürlich, wer sonst, Harry Kane. Die Flanke von Olise von der rechten Seite und Kane am 5-Meter-Raum völlig frei, kann sich nach unten beugen und per Kopf hat dann eben bei diesem Abschluss Alex Nübel überhaupt keine Chance. Klasse Kopfball von Harry Kane, halb links, unten rein, nachdem zunächst ja die Stuttgarter sich einen Foul geleistet haben. Führe ich an Olise im Mittelfeld, reißt ihn am Trikot zu Boden. Olise ist gleich aufgesprungen, wollte dem Führich da seine Meinung husten, aber da war der Schiri schon da. Jablonski, der hat dem Führich die gelbe Karte gegeben. Die beiden haben den Freistoß schnell ausgeführt und dann kam eben diese Flanke von der rechten Seite von Olise auf den Kopf von Kane, der sein 8. Pokaltor in dieser Saison markiert und die Bayern damit 35 Minuten vor dem Ende mit 1-0 in Führung bringt. Ja, ein Ergebnis, ein Tor, das man nicht unbedingt erwarten konnte nach der ersten Halbzeit. Und eins muss man auch sagen, hier fehlt es momentan in Stuttgart an Durchblick, aber allen anderen auch. Viele Rauchbomben. Ja, es ist kaum was zu sehen im Stadion. Und jetzt sehe ich gerade, dass Jablonski da nochmal auf... kein Videobeweis. Er wollte nur sehen, ob er beide Tore erblicken kann. Und deswegen ist das Spiel momentan wohl unterbrochen. 1-0 für die Bayern. Zurück ins Studio.
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2: Hier ist das Gong 96.3, Münchenwetter kompakt. Da hat jemand den Schlüssel umgelegt und zack, ist Sommer in der City. Heute Abend ist es lange warm, wird dann auch in der Nacht mild sein. Tiefste Temperaturen bei 11 Grad. Morgen viel Sonne, es geht ähnlich weit nach oben, wie es heute der Fall war. 27, 28 Grad in der Spitze. Das war doch sowas wie der Befreiungsschlag. Und ich sag mal, lassen sich die beiden gut 20 Minuten vorm Ende noch die Butter vom Brot nehmen. Trotzdem ist die Spannung echt zu spüren, auch bei denjenigen, die heute Abend nicht mit nach Berlin gereist sind. Deshalb jetzt wieder hautnah Eindrücke von Gong 96.3 Sportreporter Stefan Galler.
3: Ja, allzu viel Fußball haben wir nicht gesehen seit diesem Treffer von Kane. Die Pyrotechnik hat hier die Oberhand gewonnen. Ja, wenig Durchblick für die Akteure. Dementsprechend war das Spiel erst mal 5 Minuten unterbrochen. Dann gab es auch noch eine Verletzungsunterbrechung, weil ein Stuttgarter Spieler, nämlich Schake war das, der Verteidiger, genau, musste eine Zeit lang behandelt werden. Aber die Bayern, die hätten das 2-0 machen müssen. 61. Minute war eine klasse Aktion von Luis Diaz auf der linken Seite, der dann einfach mal abschließt. Klasse Parade von Nübel, aber der hatte keine andere Wahl mehr, als den Ball eigentlich nur noch wegzupatschen. Und der landet direkt vor den Füßen von Conny Leimer. Und der ist offensichtlich überrascht und jagt den Ball völlig frei in den Berliner Nachthimmel. Das wäre eigentlich wahrscheinlich die Entscheidung gewesen. Eine hundertprozentige Chance für Leimer. Aber so bleibt es beim 1-0 durch diesen Treffer per Kopf von Harry Kane nach einer Flanke von Olise von der rechten Seite. Das 59. Pflichtspieltor für Harry Kane in dieser Saison. 36 Mal Bundesliga, 14 Mal in der Champions League, einmal im Supercup und jetzt schon das 8. Mal im DFB-Pokal. Und er wird auch den goldenen Schuh gewinnen für den besten Torjäger Europas. Da hat Kylian Mbappé keine Chance mehr, ihn einzuholen. Und auch Haaland, der ja morgen seinen letzten Auftritt hat in der Premier League. Also die Bayern 1-0 gegen den VfB. Noch 20 Minuten plus X. Da gibt es einiges an Nachspielzeit. Rückpass ins Studio.
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2: Besser ankommen mit dem besten Stau- und Blitzerservice auf Gong 96.3. Eine Meldung vom Mittleren Ring zwischen Richard-Strauss-Tunnel und Leuchtenberg-Tunnel steht immer noch ein kaputtes Fahrzeug auf der rechten Spur. Habt ihr bitte ein Auge drauf.
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2: Steht statt einwärts einer in Allach in der von Kahr-Straße und in Dachau. Da solltet ihr aufpassen auf der Schleißheimer Straße. Wenn es noch was geben sollte heute Abend, mehr Staus, mehr Blitzer. 089 4x die 38. Es geht auch per WhatsApp.
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0: Rock und Sigala sorgen für den perfekten Wochenend-Vibe All By Myself im Gong 96.3 Party-Gong. Die Kirsche auf der Sahne ist heute Abend definitiv König Fußball. Ihr seid mittendrin beim DFB-Pokalfinal-Fight zwischen dem FC Bayern und dem VfB Stuttgart. Die Bayern hätten das Ding schon ganz gern mit nach Hause an die Isar gebracht. Wie stehen denn die Chancen drauf? Frage an Gong 96.3 Sportreporter Stefan Galler.
1: Ja, lieber Andi, jetzt stehen die Chancen wirklich sehr, sehr gut, denn die Bayern haben erhöht auf 2:0 gegen den VfB. Es war die 80. Minute, so ungefähr 2,5 Minuten her. Da hat sich Harry Kane einfach mal gedacht, so aus 20 Metern könnte ich doch mal aufs Tor schießen. Der Ball klatscht an die Latte. Die Bayern bleiben voll in der Szene, versuchen den Ball zu zirkulieren zu lassen und nehmen damit die Stuttgarter richtig hops. Und dann kommt der Ball von Luis Diaz wieder zu Kane. Und der dreht sich wunderbar um seinen Gegenspieler herum und hat und lässt Alex Nübel abermals überhaupt keine Abwehrmöglichkeit, genauso wie beim Kopfball zum 1:0 in der 55. Minute. Also Doppelpacker Kane, 60. Pflichtspieltor in dieser Saison. Und die Bayern damit 2:0 vorne, 7 Minuten noch regulär. Dazu wird es ein bisschen Nachspielzeit geben, wegen der zahlreichen Unterbrechungen, vor allem wegen der Rauchentwicklung nach Pyrotechnik. Aber die Bayern sind auf dem Weg, wieder mal, vor allem dank King Kane, zurück ins Studio.
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0: Partien im Gong 96.3 Partygong. Kurze pyrotechnische Einlage der Fans hat für eine Verlängerung gesorgt im Pokalfinale zwischen den Bayern und dem VfB Stuttgart. Ergebnistechnisch macht das aber überhaupt nichts. Der Pots geht an die Isar. So viel dürfen wir, glaube ich, schon spoilern kurz vorm Ende. Gong 96.3 Sportreporter Stefan Galler. Ein letztes Mal aus Berlin.
1: Ja, und das Spiel ist vor wenigen Augenblicken abgepfiffen worden. Die Bayern schon im Siegestaumel. Sie haben nach der Meisterschaft auch den Pokal gewonnen. Und wieder mal dank ihres Goalgetters, denn wir können noch ein Tor nachliefern. Die Bayern haben 3-0 gewonnen. Und wieder war es Harry Kane. Diesmal war es ein Elfmeter. Flanke von Olise von der rechten Seite. Ja, und dann fährt Angelo Stiller ausgerechnet, der frühere Bayern-Spieler, der in der Jugend war bei den Bayern, den Arm aus. Er bekommt den Ball dahin. Und deswegen gibt es den Handelfmeter. Ja, und dann ist natürlich klar, dass Kane sich das nicht nehmen lässt. Nach den beiden Treffern in der 55. und 80. Minute macht er auch noch den Elfmeter zum 3-0. Und damit ist alles klar hier in Berlin. Die Bayern gewinnen den Pokal. Und zwar zum 21. Mal in der Vereinsgeschichte. Zum ersten Mal seit der Saison 2019-20. Es gab noch eine schöne Geste von Trainer Kompany. Er hat nämlich Goretzka noch gebracht in der letzten Spielminute für Pavlovic. Das letzte Spiel für Leon Goretzka im Rest des FC Bayern. Er wird den Verein ja verlassen, hat keinen neuen Vertrag bekommen. Es gab schon emotionale Szenen beim Bundesliga-Finale gegen den 1. FC Köln zuletzt. Jetzt also auch noch ein kleiner Auftritt im Pokalfinale. Die Bayern sind durch. Sie werden heute noch ordentlich feiern und dann werden sie sich in alle Winde zerstreuen. Denn dann geht es zur Weltmeisterschaft. Und da sind sie ja auch wieder fast alle vertreten für die verschiedenen Nationen. Harry Kane ist englischer Kapitän. Mal sehen, ob sich die Wege der deutschen Nationalspieler und jene von Kane in Amerika, Mexiko und Kanada womöglich kreuzen werden. Die Bayern gewinnen den Pokal. Und damit zurück zu dir, Andi.
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0: Hier ist das Gong 96.3 Münchenwetter kompakt. Das ist echt schon wie im Hochsommer ein richtig lauer Sommerabend. Heute am Pokalsamstag aktuell 20 Grad im Westend, im Landkreis Fürstenfeldbruck in Gerlinden 19. Die Nacht wolkenlos bei 11, morgen 27, Pfingstmontag sogar 30 Grad.
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4: Mit Justin Hamm. Zum 77. Geburtstag des Grundgesetzes sind bundesweit heute Menschen für ein AfD-Verbot auf die Straße gegangen, auch in vielen bayerischen Städten. Dazu aufgerufen hatte die Initiative Menschenwürde verteidigen, AfD-Verbot jetzt. In München zählte die Polizei rund 600 Teilnehmende. Neben der in München gab es in Bayern noch Demonstrationen in Nürnberg, Würzburg, Rosenheim, Mühldorf und Kempten. Bundesweit fanden Kundgebungen in rund 20 Städten statt. Der deutsche Pass ist begehrt wie nie zuvor. Offenbar zeichnet sich ein neuer Einbürgerungsrekord ab. Knapp 310.000 Einbürgerungen gab es nach Recherchen der Welt am Sonntag im vergangenen Jahr. Mehr von Ursula Winkler.
5: Schon 2024 war die Zahl der Einbürgerungen um 46% gestiegen. Vor allem Menschen aus Syrien und der Türkei bekamen einen deutschen Pass. 2025 stieg die Zahl nochmal leicht um rund 6%. Aktuell bekommen die Kommunen weniger Anträge rein, aber sie erwarten im kommenden Jahr den nächsten Boom. Dann dürften viele Geflüchtete aus der Ukraine nach dem deutschen Pass streben, denn 5 Jahre müssen sich die Menschen in Deutschland aufhalten, bis sie ihn beantragen dürfen.
4: Die Filmfestspiele von Cannes sind mit der Verleihung der berüchtigten Goldenen Palme zu Ende gegangen. Der Preis ging dieses Jahr an den rumänischen Regisseur Cristian Mungiu für seinen Film Fjord. Die Hauptrollen wurden von Marvel-Star Sebastian Stan und Renate Reinzweig gespielt. Die Goldene Palme gilt neben dem Oscar und dem Golden Globe als eine der prestigeträchtigsten Auszeichnungen der Filmwelt. Die gesetzlichen Krankenkassen haben vor einem Milliardendefizit in der Pflege gewarnt. Der GKV-Spitzenverband erwartet für dieses Jahr ein Minus von insgesamt 4,2 Milliarden Euro. Bundesgesundheitsministerin Warken will noch vor der Sommerpause einen Gesetzentwurf für eine Pflegereform vorlegen. Warken will das Defizit begrenzen und die Beiträge stabilisieren.
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0: besser ankomme mit dem besten Stau- und Blitzerservice von München. Im Moment läuft alles störungs- und staufrei.
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0: Habt ihr uns noch eingemeldet, stadteinwärts in Neuhausen-Nymphenburg auf der Menzingerstraße.
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2: Mit Justin Hamm. Das lange Warten hat ein Ende. Der FC Bayern darf sich wieder DFB-Pokalsieger nennen, zum 21. Mal in der Vereinsgeschichte. Zum ersten Mal seit 6 Jahren haben die Münchner das Pokalfinale in Berlin gewonnen mit 3:0 gegen Vorjahreschampion Stuttgart. Überragender Mann des Abends war Harry Kane. Der Engländer schoss die Bayern mit 3 Toren in der zweiten Halbzeit im Alleingang zum Titel. Zum Geburtstag des Grundgesetzes. Heute hat Bundespräsident Steinmeier die Menschen in Deutschland dazu aufgerufen, sich mehr für die Demokratie zu engagieren. Das Grundgesetz sei eine wirkliche Errungenschaft für unser Zusammenleben, sagt er im ZDF.
3: Ich finde, die Werte des Grundgesetzes sind es wert, gefeiert zu werden. Nur feiern eben nicht mit Rückzug ins Private, Lesen auf dem Sofa oder Fahrt ins Grüne, sondern indem wir uns gemeinsam vornehmen, etwas für das Land zu tun.
2: In Deutschland engagieren sich aktuell rund 27 Millionen Menschen ehrenamtlich. Die Zahl ging in den vergangenen Jahren aber zurück. Zum ersten Mal seit 2020 erhöht der ADAC die Jahresbeiträge, und zwar ab dem 1. Januar um 10 bis 35 Euro. Grund dafür sind höhere Kosten für Energie, Personal, Ersatzteile sowie Abschlepp- und Werkstattleistungen, erklärte der Automobilclub. Letztes Jahr machte der ADAC 17 Millionen Euro Verlust. Betroffen von der Erhöhung sind insgesamt 22,7 Millionen Mitglieder. An der A7 in Unterfranken ist ein Windrad in Brand geraten. Die örtlichen Feuerwehren sind mit einem Großaufgebot vor Ort. Die A7 wurde zwischen den Anschlussstellen Kitzingen und Markt bereits gesperrt. Noch ist unklar, wie lange der Löscheinsatz und die Sperrung dauern werden. Die Rauchsäule war am Abend kilometerweit zu sehen. Wie es zu dem Brand kam, ist derzeit noch unklar. Zum ersten Mal in diesem Jahr ist heute in Deutschland die 30-Grad-Marke geknackt worden. Am wärmsten wurde es in Baden-Württemberg, wie der Deutsche Wetterdienst mitteilte, in Waghäuser-Kirlach in der Nähe von Karlsruhe und in Heidelberg wurden demnach 31,5 Grad gemessen. Spitzenreiter in Bayern war Regensburg mit 31,4 Grad. In NRW waren es 31,0 Grad in Duisburg.
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0: Die aktuelle von Kygo und Khalid. Save My Love.
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1: Und jetzt ganz frisch die aktuelle von Tame Impala, Dracula. So run from the sunlight, Dracula. 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
2: Mit Justin Hamm. Die Fußballer des FC Bayern haben den DFB-Pokal gewonnen. 6 Jahre nach dem letzten Triumph durften die Münchner wieder im Olympiastadion von Berlin feiern. Mit 3:0 besiegte der Rekordchampion den Vorjahressieger Stuttgarts. Bayern-Profi Alexander Pavlovic bei Sky.
3: Natürlich habe ich davon immer geträumt und jetzt erlebe ich das jeden Tag, jede Woche, jeden Monat. Und heute habe ich den Pokal das erste Mal gewonnen und ist ein unbeschreibliches Gefühl und viel besser als in den Träumen.
2: Mann des Abends war einmal mehr Harry Kane, der alle 3 Tore für die Bayern erzielte. Im Krieg zwischen den USA und dem Iran nähern sich die beiden Seiten offenbar an. Das iranische Außenministerium spricht von kleiner werdenden Differenzen. US-Außenminister Rubio von einigen Fortschritten, die es gegeben habe. Wie 2 Regierungsvertreter aus der Nahostregion und ein westlicher Diplomat erklärten, stehen beide Länder angeblich kurz davor, sich auf eine Absichtserklärung für ein Kriegsende zu verständigen. Nach dem Großbrand in einer Nürnberger Schulturnhalle gibt es Kritik an Schaulustigen. Helfern zufolge kamen während des Feuers Menschen teilweise mit kleinen Kindern zur Einsatzstelle und standen im Rauch. Das sei extrem gefährlich und blockiere Zufahrtswege, heißt es von Hilfsorganisationen. Sie rufen dazu auf, nicht aus Neugier oder Sensationslust zu Einsatzstellen zu gehen. Der Großbrand ist seit dem Mittag gelöscht. Die Ursache ist immer noch unklar. Die gesetzlichen Krankenkassen haben vor einem Milliardendefizit in der Pflege gewarnt. Der GKV-Spitzenverband erwartet für dieses Jahr ein Minus von insgesamt 4,2 Milliarden Euro. Bundesgesundheitsministerin Warken will noch vor der Sommerpause einen Gesetzentwurf für eine Pflegereform vorlegen. Warken will das Defizit begrenzen und die Beiträge stabilisieren. Die deutsche Eishockeymannschaft hat bei der WM den 2. Sieg eingefahren. Die Chancen auf den Viertelfinaleinzug in der Schweiz sind aber trotz des 6:2 Erfolges gegen Österreich geschwunden. Parallel gewann Konkurrent Lettland gegen die USA. Damit ist das DEB-Team auf noch mehr Schützenhilfe angewiesen. Letzter Gruppengegner ist Großbritannien.
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2: Mit Justin Hamm. Der FC Bayern München hat zum 21. Mal den Fußball-DFB-Pokal gewonnen und eine lange Durststrecke beendet. Mit 3:0 besiegte der Rekordchampion im Finale von Berlin den Vorjahressieger Stuttgart. Sturmstar Harry Kane schnürte in der zweiten Halbzeit einen lupenreinen Hattrick, alle drei Tore. Der unterlegene Stuttgart-Stürmer Dennis Undaff nach dem Spiel bei Sky.
3: Trotzdem muss ich sagen, überwiegt das Positive. Wir haben es wieder geschafft, hierher zu kommen, haben uns trotzdem für die Champions League qualifiziert. Ich glaube, wir können stolz auf uns sein. Natürlich wären wir gerne da, aber das gehört dazu. Wir haben jetzt gegen die beste Mannschaft in Deutschland gespielt, haben lange gut mitgehalten und wie gesagt, hat nur ein bisschen gefehlt.
2: Die Bayern feiern den ersten Pokaltriumph seit 2020. Demokratie lebt von Menschen, die mitmachen, heißt es von Bundespräsident Steinmeier. Zum 77. Geburtstag des Grundgesetzes hatte er für gestern den ersten deutschlandweiten Mitmachtag ausgerufen. Künftig soll es jährlich am 23. Mai Angebote von zum Beispiel Vereinen und Kommunen geben, um für das Ehrenamt zu werben. In rund 20 Städten haben viele Menschen den Geburtstag auch genutzt, um für ein AfD-Verbot auf die Straße zu gehen. Zum ersten Mal ist in Tschechien der Sudetendeutschen Tag abgehalten worden. Rund 1300 Teilnehmer aus Deutschland und Tschechien gedachten der Vertriebenen nach dem Zweiten Weltkrieg. Der Versöhnungsmarsch folgte in umgekehrter Richtung dem sogenannten Brünner Todesmarsch von 1945. Damals waren etwa 27.000 deutschsprachige Bewohner zur österreichischen Grenze getrieben worden. Mehrere tausend Menschen kamen ums Leben. Die Filmfestspiele von Cannes sind mit der Verleihung der berüchtigten Goldenen Palme zu Ende gegangen. Der Preis ging dieses Jahr an den rumänischen Regisseur Cristian Mungiu für seinen Film Fjord. Die Hauptrollen wurden von Marvel-Star Sebastian Stan und Renate Reinzweig gespielt. Die Goldene Palme gilt neben dem Oscar und dem Golden Globe als eine der prestigeträchtigsten Auszeichnungen der Filmwelt. Und wir schauen zum Basketball. Da stehen die ersten beiden Halbfinalisten in den BBL-Playoffs fest. München hat auch das dritte Viertelfinalspiel gegen Aufsteiger Trier gewonnen, und zwar deutlich mit 99-62. Und auch Bamberg blieb im Viertelfinale ohne Niederlage und feierte beim 96-87 Erfolg in Ulm den entscheidenden dritten Sieg.
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1: Und jetzt ganz frisch die aktuelle von Sabrina Carpenter und Madonna. Bring Your Love.
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